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1: Mit Michael Scheder. Die KPÖ hat bei der Gemeinderatswahl in Graz gestern Platz 1 souverän verteidigt. Im vorläufigen Endergebnis hat die Partei von Bürgermeisterin Elke K. 35,8% erreicht, ein Plus von 7 Prozentpunkten. Die ÖVP hat mit 25,2% Platz 2 erreicht. Dahinter folgen Grüne und FPÖ. Die SPÖ hat mit nur 5,6% ein neuerliches historisches Tief eingefahren. Die Neos erreichen 4,9%. Die Wahlbeteiligung ist im Vergleich zu 2021 leicht zurückgegangen und liegt bei 53,4%. Nach dem Höhepunkt der Hitzewelle gestern baut sich in Österreich die große Hitze nur langsam ab. Auch heute klettern die Temperaturen wieder auf bis zu 40 Grad, die Unwettergefahr steigt. Am Dienstag sollte es dann etwas kühler, aber sehr schwül werden. Erst am Donnerstag fallen die Tageshöchsttemperaturen wieder unter 30 Grad, heißt es von der Geosphere Austria. Damit jugendliche selbsternannten TikTok-Predigern etwas entgegenzusetzen haben, stellt die muslimische Jugend Österreich heute eine bundesweite Bildungsoffensive gegen den politischen Islam vor. Unterstützung kommt dabei vom früheren ÖVP-Nationalratspräsidenten Wolfgang Sobotka. Die Zahlen vom Staatsschutz haben zuletzt gezeigt, dass sich die meisten Jugendlichen im Internet via Social Media radikalisieren. Bei der Fußball-WM ist Kanada am Abend als erstes Team ins Achtelfinale eingezogen. Die Gastgeber haben Südafrika mit 1:0 geschlagen. Am Abend spielen dann Brasilien gegen Japan und Deutschland gegen Paraguay.
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1: Was?
0: War ja gerade Spaß. 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
1: Mit Christina Adler. Die Grazer Gemeinderatswahl ist geschlagen. Die KPÖ mit Bürgermeisterin Elke K. ist die große Gewinnerin und kann auf 35,8% der Stimmen zulegen.
2: Das ist ein außerordentlich gutes Ergebnis und es ist Auftrag für mich, für die Grazer Bevölkerung wieder weiterzuarbeiten.
1: Ganz anders ist es bei Koalitionspartner SPÖ. Mit 5,6% der Stimmen fährt Doris Campus das schlechteste rote Ergebnis der Geschichte ein. Zweitstärkste Partei wird gestern die ÖVP vor den Grünen und der FPÖ. Ebenfalls in den Gemeinderat schaffen es die NEOS. Nach dem Höhepunkt der Hitzewelle gestern baut sich die große Hitze in Österreich nur sehr langsam ab. Demnach ist es auch heute immer noch heiß mit bis zu 40 Grad. Und auch die Unwettergefahr steigt. Am Dienstag sollte es dann etwas kühler, aber trotzdem sehr schwül sein. Erst am Donnerstag fallen die Höchstwerte dann wieder unter 30 Grad, heißt es von der Geosphere Austria. Auf der Burg Schleining im burgenländischen Bezirk Oberwart startet heute eine internationale Friedenskonferenz. Personen aus Wissenschaft, Kunst und Diplomatie beraten über die US-Außenpolitik und die Lage im Sudan. Die Konferenz unter dem Motto The Art of Peace dauert noch bis Donnerstag. Damit Jugendliche selbsternannten TikTok-Predigern etwas entgegenzusetzen haben, stellt die muslimische Jugend Österreich heute eine bundesweite Bildungsoffensive gegen den politischen Islam vor. Unterstützung bekommen sie dabei vom früheren ÖVP-Nationalratspräsidenten Wolfgang Sobotka. Die Zahlen vom Staatsschutz haben zuletzt gezeigt, dass sich die meisten Jugendlichen im Internet via Social Media radikalisieren.
3: Schönen guten Morgen am Montag. Wir haben es 6:02 und das sind die Radio U1 Tirol Verkehrsinformationen mit guten Nachrichten. Derzeit werden uns keine nennenswerten Störungen auf den Straßen des Landes angezeigt. Wir wünschen gute sowie eine unfallfreie Fahrt. Und wir schauen zum Wetter bei uns im Land und da gibt es heute Unwetter. Zeitweise zeigt sich zwar die Sonne, aber schon Vormittag, da mischen Wolken mit einzelnen Schauern mit. Am Nachmittag breiten sich dann Regenschauer und teils heftige Gewitter über den Großteil Tirols aus. Die Sonne, die kommt nur zwischendurch zum Vorschein. Kurzzeitig, da kann der Wind kräftig bis stürmisch auffrischen. Die Temperaturen, die erreichen zuvor 26 bis teilweise 33 Grad. Und morgen am Dienstag, da ziehen mehr oder weniger dichte Wolken durch, aber fast überall sind auch ein paar Sonnenstunden mit dabei und bis zum Vormittag, da bleibt es morgen weitgehend trocken. Die Temperaturen, die zeigen aktuelle Werte in Kufstein. 20

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1: Und ich darf einen wunderschönen guten Morgen wünschen. Heute am 29. Juni. Peter und Paul. Wer also Peter, Paul, Petra oder Paula heißt, herzlichen Glückwunsch zum heutigen Namenstag. Wir starten hinein in eine neue Kalenderwoche. Mittlerweile in die Kalenderwoche 27. Also es geht schon in den Endspurt im Juni sozusagen. Und da gibt es natürlich viel Musik, die Informationen unter anderem in wenigen Minuten das aktuelle Bergwetter. Und wir unterhalten uns auch über das Hansi-Hinterseer-Konzert, das am vergangenen Samstag in See im Bad Znaun stattgefunden hat. Also einiges los heute. Wir wünschen guten Start in den Montag. Und das mit Musik von Vollgas Tirol. Du und ich für immer. Damit guten Start in die neue Woche.

0: Um 8 Minuten nach 6 Uhr, heute am Montag, 29. Juni.
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0: Und schon in den frühen Morgenstunden, das sind im Bereich der nördlichen Kalkalpen erste Schauer oder Gewitter möglich. Sonst bleibt es bis über Mittag meist trocken mit Sonne und Quellwolken. Wichtig für alle, die unterwegs sind, die Wärmebelastung beim Bergsport, die bleibt unverändert hoch. Also genug trinken und es auch ruhig angehen lassen. Am Nachmittag und am Abend, da muss man dann zu beiden Seiten des Hauptkamms verbreitet mit Gewittern rechnen, die punktuell auch kräftig ausfallen. Die Temperaturen, die liegen in 2000 Meter bis um die 18 Grad, in 3000 Meter hat es bis um 12 Grad und der Höhenwind, der wird insgesamt schwach, es überwiegen die thermischen Zirkulationen. Später, da kommen dann aber Gewitterböen hinzu.

0: Uns gibt's wieder Musik. So starten wir hinein in einen neuen Tag. Raus aus den Federn. Traumhaft, wenn man aus dem Fenster schaut. Aktuell, also kann man es genießen bei uns im Land Tirol. Schönen guten Morgen.
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Musik von Claudia Jung um 17:45 Uhr hier bei uns auf Radio U1 Tirol. Ein richtiger, schöner Klassiker zum Aufstehen. Für uns wird es jetzt international, aber mit Tiroler Beteiligung. Denn heute, da ist nämlich der internationale Tag der Donau. 14 Länder entlang des Flusses feiern heute ihre Donau. Jetzt denkt sich der ein oder andere bei uns vielleicht, Donau, das ist doch was für die Wiener. Stimmt aber nur halb. Denn unser Inn, der Fluss, der bei uns eben das Sagen hat, der mündet ja bei Passau in die Donau. Heißt, ein Stück Tiroler Wasser ist da immer mit dabei bis runter ins Schwarze Meer. Also die Donau feiert heute ihren internationalen Tag. Und dann hätten wir heute noch einen Tag, der ganz ohne Worte auskommt. Den Tag der Umarmung. Klingt im ersten Moment ein bisschen kitschig, hat aber einen schönen, ernsten Kern. Es geht nämlich vor allem um die Menschen, die eine Umarmung am meisten brauchen. Und zwar die Älteren, die Kranken, die viel alleine sind. Vielleicht ist heute genau der richtige Tag, um eventuell bei Oma oder Opa vorbeizuschauen, kurz anzurufen oder jemanden einfach in den Arm zu nehmen. Kostet nichts und kommt garantiert gut an. Und wir blicken auch noch kurz zurück, was eigentlich an einem 29. Juni schon alles passiert ist. Der vielleicht schönste Eintrag für uns in Österreich. Am 29. Juni 2008, da stieg in Wien das Finale der Fußball-Europameisterschaft im Ernst-Happel-Stadion. Da trafen damals genau der Gegner, den sozusagen Österreich jetzt dann auch im 16. Finale hat, Spanien und Deutschland aufeinander. Und Spanien gewann damals mit 1:0 und wurde nach 44 Jahren wieder Europameister. Gespielt wurde eben damals bei uns in Österreich. Für Spanien war dieser Abend der Startschuss in eine ganz goldene Ära. Also der 29. Juni 2008 war die Europameisterschaft in Österreich im Blickpunkt, derzeit die Fußball-Weltmeisterschaft in Amerika. Wir unterhalten uns heute natürlich auch noch mit einigen Fans, die sich aus Amerika bei uns hier auf U1 melden. Mehr dazu bei uns im Laufe dieses Morgens. Guten Morgen auf U1.

0: Das ist Musik aus Südtirol von den Ladinern. Hier bei uns in 9 Minuten ist es 6:30. Die Tirol-Nachrichten gibt es heute mit Florian Pirnbacher und die starten mit einer dramatischen Nacht. Im hinteren Kaunertal, da sitzen nach den heftigen Unwettern rund 200 Menschen fest. Wie es für sie heute weitergeht, das hören sie gleich. Außerdem ein Großeinsatz der Freiwilligen Feuerwehr in Grinzenz, wo seit den frühen Morgenstunden ein Bauernhaus in Vollbrand steht. Und zum Schluss gibt es noch der Blick auf die Fußball-Weltmeisterschaft, denn die ersten Achtelfinalisten stehen fest. Mehr dazu bei uns auf U1. Wir wünschen guten Start in den Montag.
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0: Winnie Lopez um 6.30 Uhr, um halb sieben. Bei mir im Studio ist Florian Pirnbacher.
1: Guten Morgen.
0: Und das ist das Neueste aus Tirol und für Sie.
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1: Nach den heftigen Unwettern gestern sitzen im hinteren Kaunertal rund 200 Menschen fest. Mehrere Muren haben die Kaunertaler Gletscherstraße verschüttet und beschädigt. Ab der Mautstelle ist die Straße derzeit nicht befahrbar, auch die Stromversorgung ist ausgefallen. Die eingeschlossenen Personen sind in Gastronomiebetrieben der Kaunertaler Gletscherbahnen untergebracht und versorgt worden. Verletzte oder Vermisste gibt es laut Polizei derzeit nicht. Einige Personen sind bereits gestern mit einem Polizeihubschrauber aus dem Tal geflogen worden. Für heute sind weitere Evakuierungsflüge geplant. Die Gletscherstraße bleibt bis auf Weiteres gesperrt. Auch im Rest Tirols haben die gestrigen Unwetter immer wieder für Einsätze gesorgt. Insgesamt sei die Lage laut Leitstelle Tirol aber relativ ruhig geblieben. Ein Großeinsatz der Feuerwehr läuft aktuell in Grinzens. Um kurz nach 3 Uhr sind die Einsatzkräfte zu einem in Vollbrand stehenden Bauernhaus alarmiert worden. 14 Feuerwehren aus der Umgebung kämpfen seitdem gegen die Flammen. Laut ersten Informationen der Polizei ist eine Person mit Verdacht auf eine Rauchgasvergiftung von den Rettungskräften versorgt worden. Zumindest das Großvieh hat aus dem Wirtschaftsgebäude befreit werden können, heißt es. Zur Brandursache ist aktuell noch nichts bekannt. In Tiersee treffen sich heute rund 200 Tiroler Bürgermeisterinnen zum alljährlichen Tiroler Gemeindetag. Das ist gewissermaßen die Jahreshauptversammlung der Tiroler Gemeinden. Dabei geht es vor allem um Informationen für die Dorfchefs und um den gemeinsamen Austausch. Gemeindeverbandspräsident Karl-Josef Schubert.
3: Das Recht auf Vermittlung eines Kinderbetreuungsplatzes wird ein Thema sein, aber generell auch die finanzielle Situation. Wir fordern ja schon seit längerer Zeit vom Land Tirol, dass man die Transferbeziehungen zwischen Gemeinde, Land und vor allem auch Bund entsprechend aufrollt. Da geht es auch um die Finanzierung der Bezirkskrankenhäuser.
1: Zusätzlich wird der Tiroler Gemeindeverband einen Rechenschaftsbericht vorlegen, wie er wirtschaftlich momentan aufgestellt ist. Auch Mitglieder der Landesregierung werden beim Gemeindetag heute als Ansprechpartner für die Bürgermeister anwesend sein. Und bei der Fußball-WM steht der erste Achtelfinalist fest.
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1: Co-Gastgeber Kanada hat im ersten Spiel der K.O.-Phase Südafrika knapp mit 1:0 geschlagen und steht damit erstmals in der Runde der besten 16 Mannschaften. Heute am Abend spielen Brasilien gegen Japan und Deutschland gegen Paraguay um den Aufstieg. Am Donnerstag bestreitet dann Österreich gegen Spanien sein erstes K.O.-Spiel bei einer WM seit 1954. Das war das Neueste aus Tirol und damit zurück zu dir, Luki.
0: Vielen Dank, Florian Birnbacher. Das sind die Radio U1 Tirol Verkehrsinformationen. Und eine Sperre gibt es derzeit auf der 13 der Brenner Autobahn. Und zwar bei Batsch ist die Auffahrt gesperrt. Aktuell, sie werden dort über die Auffahrt Zenzenhof oder Stubaital umgeleitet. Die Feuerwehr ist dort bei einem Fahrzeugbrand aktuell im Einsatz in diesem Bereich. Gute sowie eine unfallfreie Fahrt.
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0: Und wettertechnisch müssen wir heute mit Unwettern rechnen. Zeitweise zeigt sich zwar die Sonne, aber schon vor Mittag mischen Wolken und einzelne Schauer mit. Am Nachmittag breiten sich dann Regenschauer und teils heftige Gewitter über den Großteil Tirols aus. Die Temperaturen, die erreichen zuvor noch 26 bis 33 Grad bei uns im Land. Derzeit dann zeigen die Werte in Reute 19 Grad, Rinn über Innsbruck meldet 17 Grad, in Brutz derzeit 15 und in Nauders zeigt das Thermometer 13 Grad.
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0: 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Da wünscht Lukas Brunner schönen guten Morgen mit Radio U1 Tirol und das ist Musik von Sonnwend.

0: Das ist Musik von Udo Wenders.
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0: Um 6.41 Uhr blicken wir in die Sterne. Florian Birnbacher mit dem ersten Teil.
2: Ja, die Widder starten heute mit viel Energie in den Tag. Achten Sie aber darauf, nicht zu schnell über andere hinwegzugehen.
0: Die Stiere, die dürfen heute ruhig auf ihr Bauchgefühl hören. Eine kleine Entscheidung, die kann sich später als genau richtig herausstellen.
2: Die Zwillinge sollten heute nicht alles gleichzeitig erledigen wollen. Mit etwas mehr Ruhe kommen sie schneller ans Ziel.
0: Die Krebse, die brauchen heute ein gutes Maß an Geduld. Ein klärendes Gespräch kann aber vieles leichter machen.
2: Die Löwen, die wirken heute besonders überzeugend. Nutzen Sie das, aber bleiben Sie dabei fair und offen für andere Meinungen.
0: Und die Jungfrauen, die haben heute einen guten Blick fürs Detail. Trotzdem darf zwischendurch auch einmal etwas liegen bleiben. Teil 2 gibt es nach Musik von Sassi hier bei uns auf Radio U1 6.42 Uhr.

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1: Teil 2 haben wir nun für Sie.
2: Die Wagen, die sehnen sich heute nach Harmonie. Sprechen Sie offen an, was Sie beschäftigt. Das bringt auch mehr Ruhe in den Tag.
1: Die Skorpione, die sollten heute nicht alles zu ernst nehmen. Ein bisschen Gelassenheit, die hilft, kleine Reibereien schnell aufzulösen.
2: Die Schützen bekommen heute neuen Schwung. Eine spontane Idee kann frischen Wind in den Alltag bringen.
1: Die Steinböcke bleiben heute verlässlich und konzentriert. Vergessen Sie aber nicht, sich selbst auch eine Pause zu gönnen.
2: Die Wassermänner, die haben heute Lust auf eine Abwechslung. Ein neuer Zugang kann helfen, eine alte Aufgabe leichter zu lösen.
1: Und die Fische, die spüren heute besonders gut, was ihnen gut tut. Nehmen Sie sich bewusst Zeit für etwas, das Ihnen auch Kraft gibt. Das ist das heutige Tageshoroskop. Schönen guten Morgen hier bei uns auf U1. Und wir starten hinein mit Bruce Springsteen in diesen Montag. 6 Uhr.

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1: Mit Christina Adler. Es war gestern ein großer Wahlerfolg für die KPÖ bei der Gemeinderatswahl in Graz. Stimmen eingebüßt haben hingegen die Koalitionspartner. Die SPÖ fährt das historisch schlechteste Ergebnis ein. Die Grünen mit Judith Schwendner kommen auf 14,8%. Nicht genau das, was sie erwartet haben.
2: Ja, es ist nicht ganz das Ergebnis vom letzten Mal, aber wir haben in den letzten 5 Jahren extrem viel umgesetzt.
1: Die ÖVP hat mit 25,2% Platz 2 geschafft, vor Grünen und FPÖ. Auch die Neos schaffen es wieder in den Gemeinderat. Die Wahlbeteiligung ist im Vergleich zu 2021 leicht zurückgegangen und liegt bei 53,4%. Bei einem Badeunfall in Bludenz sind gestern 2 Menschen ums Leben gekommen, darunter ein 10-jähriges Kind. 3 Personen sind in die Ill gesprungen, direkt unter einen Wasserfall. Dort wurden sie von der starken Strömungskraft der Wasserwalze unter die Oberfläche gedrückt. Ersthelfer haben die Betroffenen aus dem Fluss gezogen und sofort mit der Wiederbelebung begonnen. Ein 22-Jähriger starb noch vor Ort. Der 10-jährige Bub wurde 300 Meter flussabwärts gefunden und starb später im Krankenhaus. Ein weiterer Mann wurde verletzt. Heute in den frühen Morgenstunden hat es südwestlich von Imst in Tirol ein leichtes Erdbeben der Stärke 2,8 gegeben. Die Erschütterungen wurden nur leicht gespürt. Schäden an Gebäuden sind keine bekannt, wie der österreichische Erdbebendienst Geosphere Austria mitgeteilt hat. Der oberste Gerichtshof hat sämtliche Gebührenklauseln der Billigfluglinie Ryanair für unzulässig erklärt. Gebühren für Check-in-Umbuchungen, Bordkarten und Namensänderungen seien nicht nur intransparent, sondern würden Konsumenten stark benachteiligen. Ryanair kann diese Gebühren auch dann verlangen, wenn die Ursachen dafür bei der Airline selbst liegen. Wie der Verein für Konsumenteninformation berichtet. Einen Musterbrief für eine Rückforderung findet man auf verbraucherrecht.at.
3: Einen schönen guten Morgen, die Radio U1 Tirol Verkehrsinformationen. Es stockt derzeit auf der A12 Inntal Autobahn zwischen Schwarz und Wattens. Da müssen Sie derzeit mit Wartezeiten rechnen. Bis zu 10 Minuten verlieren Sie derzeit Richtung Innsbruck. Hier müssen Sie also besondere Geduld aufweisen. Mittlerweile da zieht sich der Stau teilweise auch bis nach Wiesing zurück. Gute sowie eine unfallfreie Fahrt. Und wenn wir einen Blick aus dem Fenster werfen, dieser lohnt sich noch, denn jetzt zeigt sich zwischendurch die Sonne. Schon vor Mittag mischen sich aber schon Wolken und einzelne Regenschauer mit und dann dreht sich das Wetter. Am Nachmittag, da ziehen nämlich über den Großteil Tirols Regenschauer und teils kräftige Gewitter durch. Kurzzeitig kann der Wind auch stürmisch auffrischen. Den Vormittag ruhig noch nutzen, am Nachmittag heißt es eben aufpassen. Davor wird es auch noch richtig warm. 26 bis 33 Grad zeigt das Thermometer im Land. In Kufstein, da messen wir aktuell um die 20 Grad. Jenbach meldet 17, in Brutz um die 15 Grad und Achenkirch und Steinach am Brenner melden uns 13 Grad. Morgen Dienstag, da gibt es dann mehr oder weniger dichte Wolken. In Summe reicht es aber fast überall wieder für ein paar Sonnenstunden. Und auch morgen erreichen die Temperaturen teilweise Werte um die Mitte 30 Grad.

0: Das ist Radio U1 Tirol am Montagmorgen, 11 Minuten nach 7 Uhr. Am Samstag, da waren wir von U1 mit dabei beim großen Summer Opening mit Hansi Hinterseher auf der Metrikalm in See. Und man muss sagen, auf 1800 Meter Seehöhe in Bad Znaun, da war es relativ angenehm an diesem heißen Wochenende. An die 2000 Fans waren zum Konzert von Hansi Hinterseher angereist, ein paar von ihnen darunter auch glückliche U1-Hörer und haben ein Meet and Greet gewonnen. Und mittendrin statt nur dabei war unser U1-Reporter Maximilian Osweiler.
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2: Es war sein Tag und der Tag seiner Fans, die ein Konzert in einer mega Bergkulisse erlebt haben. Speziell die Berge oder vielmehr die Pisten in Bad Znaun kennt Hansi noch von früher sehr gut.
3: Es ist schon lange her. Da bin ich 14 gewesen, habe ich Skirennen gewonnen, da drinnen habe ich als Preis einen Auerhorn zum Abschluss gekriegt. Ich bin kein Jäger, wie gesagt, nicht von euch, aber Hauptsache ich habe gewonnen. Ich habe mich heute schon selber überrascht, wenn die so aufgefahren sind mit dem Auto und die Berge so schaust, dann denkst du, ja, da kommt Mama runterfahren, runterwedeln. Das ist ganz klar, ich meine, Skifahren ist in mir drinnen, aber ich schon gewesen und das wäre ja da, solange es geht.
2: Und Hansis Leidenschaft fürs Skifahren hat er ja längst in seinem Song Skitwist festgehalten. Und der begeistert seine Fans immer noch. So auch U1-Hörerin Nicole aus Polling, die ein Meet and Greet gewonnen hatte.
4: Eins von meinen Lieblingsliebe ist im Winter, wenn wir Tristan auf die Pisten, weil es einfach mit den Skifahren dazugehört und die Stimmung noch mal besser macht. Es war einfach mega. Das Wetter ist super, der Hansi ist schon, was will man mehr?
2: Andere Fans wiederum hören Hansis Lieder gerne beim Wandern. So zum Beispiel Fabian aus Grinz.
5: Ich sitze auf einem Stau. Das höre ich eigentlich total gerne, wenn ich auf den Berg gehe. Es war mega, voll nett, voll freundlich, voll der nette Typ.
2: Es war tatsächlich Konzertpremiere für den gebürtigen Kitzbühler in Bad Znaun. Matthäus Tschiederer, der Geschäftsführer der Bergbahn in See, ist aber überzeugt, Hansi hat sich auf und hinter der Bühne sofort wohlgefühlt.
6: Ja, er war gestern am Abend den Sprung oben, hat geschaut, ob wir alles richtig für ihn hergerichtet haben. Er war sehr freundlich und hat super gepasst. Der Hansi ist natürlich legendär, hat sehr großen Fankreis und passt wie das Faust aufs Auge zu unserem Berg.
2: So war es mit Sicherheit nicht der letzte Auftritt von Hansi Hinterseer in Bad Znaun. Übrigens, zukünftig soll eine neue Bergbahn die Besucher zur Metrikalm befördern. Die Fertigstellung sei spätestens 2030 geplant. Genaue Details sind am Samstag aber noch nicht bekannt gegeben worden. Maximilian Osweiler, Radio U1 Tirol.
0: Also ein besonderes Konzert von Hansi Hinterseer auf der Metrikalm in See. Und bei uns hören wir ihn nun mit Unwiderstehlich. Schönen guten Morgen am Montag um 6:45.

0: Melissa Naschenweng mit ihrem Lederhosenrock. In 10 Minuten ist es 7:30 und wir berichten nach wie vor über den Einsatz, und zwar der Freiwilligen Feuerwehr, nach einem Vollbrand in Grinzenz. 14 Feuerwehren aus der Umgebung kämpfen nämlich dort aktuell gegen Flammen. Und nach den heftigen Unwettern sitzen im hinteren Kaunertal rund 200 Menschen fest. Auch darüber hat Florian Birnbacher die Neuigkeiten für Sie in unseren Tirol-Nachrichten um 7:30. Und zuvor gibt's noch Musik aus Tirol, und zwar vom Kasamandl-Duo.
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0: In voller Länge gleich bei uns. Schönen guten Morgen um 7:09.
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0: Adamo singt von den schönen Damen um 7.30 Uhr, halb acht. Florian Birnbacher bei mir im Studio.
1: Guten Morgen.
0: Und wir kommen nun zu unseren Tirol-Nachrichten.
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1: Nach wie vor im Einsatz steht ein Großaufgebot der Freiwilligen Feuerwehr nach einem Vollbrand in Grinzens. Um kurz nach 3 Uhr sind die Einsatzkräfte zu einem in Brand stehenden Bauernhaus alarmiert worden. 14 Feuerwehren aus der Umgebung kämpfen seitdem gegen die Flammen. Laut Polizei ist eine Person mit Verdacht auf eine Rauchgasvergiftung von den Rettungskräften versorgt worden. Das Großvieh hat aus dem Wirtschaftsgebäude befreit werden können. Gebäude in der Nachbarschaft sind nicht betroffen. Die Ermittlungen zur Brandursache starten nach Abschluss der Löscharbeiten. In diesen Minuten startet die Evakuierung der rund 200 Personen, die nach den heftigen Unwettern gestern im Kaunertal festsitzen. Wie berichtet, haben mehrere Muren die Kaunertaler Gletscherstraße verschüttet und beschädigt. Verletzt oder vermisst ist niemand. Einige Personen sind bereits gestern mit einem Polizeihubschrauber aus dem Tal geflogen worden. Jetzt sollen die weiteren festsitzenden Menschen nach Feichten gebracht werden, so Elmar Rizzoli, Krisenmanager des Landes Tirol.
3: Ja, es sind heute 4 Hubschrauber, 2 vom österreichischen Bundesheer und 2 von der Polizei im Einsatz. Wir gehen davon aus, dass das doch dann in etwa 3 bis 4 Stunden dauern wird. Das ist aber auch genau dieses Zeitfenster, was das Wetter heute zulässt. Wir haben jetzt Gott sei Dank schönes Flugwetter und die nächste Gewitterfront wird erst zu den Mittagsstunden erwartet.
1: Die Gletscherstraße bleibt bis auf Weiteres gesperrt. Wie lange die Aufräumarbeiten dauern werden, lässt sich aktuell noch nicht abschätzen, so Rizzoli. Und mehr Menschen können in Zukunft Blut spenden. Die medizinischen Kriterien dafür sind nämlich aktualisiert worden. Mehrere bisherige Wartefristen haben sich verkürzt. Einzelne Ausschlussgründe fallen ganz weg. So ist zum Beispiel nach einem Zeckenbiss, bestimmten Infekten oder einer Zahnwurzelbehandlung eine Blutspende künftig früher wieder möglich. Das Rote Kreuz Tirol hofft dadurch auf mehr Spenderinnen und Spender. Wegen der anhaltenden Hitze sind die Blutkonserven in Tirol weiterhin knapp. Mehr zu den neuen Regelungen hören Sie dann auch um kurz nach 8 hier bei uns auf Radio 1 Tirol. Und das war das Neueste aus unserem Land. Und wieder zurück zu dir, Luki.
0: Dankeschön, Florian. Und wir blicken auf Tirol Straßen mit den Radio U1 Tirol Verkehrsinformationen. Es staut sich auf der A12 Inntal Autobahn zwischen Vomp und Wattens. Im Baustellenbereich ist ein Unfall passiert. Deshalb ist dort die Überholspur blockiert. Sie müssen mit Wartezeiten rechnen. Bis zu 20 Minuten verlieren Sie bereits ab Wiesing in Fahrtrichtung Bregenz. Gute sowie eine unfallfreie Fahrt weiterhin wünschen wir uns gute Unterhaltung mit U1.
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0: Und die Temperaturen, die steigen heute wettertechnisch wieder auf sommerliche 27 bis 32 Grad. Und auch der Vormittag verläuft meist noch trocken und recht sonnig. Erst am Nachmittag sind wieder verbreitet kräftige Gewitter und Regenschauer möglich. Stark Regen und kräftige Windböen sind auch nicht ganz ausgeschlossen, sowie vereinzelt auch Hagel. Die Temperaturen, die zeigen aktuelle Werte. In Reute 20 Grad, Kirchdorf meldet 18, in Alpbach 17 Grad und Oberkogel meldet 15 Grad. Morgen am Dienstag, da geht es dann mehr oder weniger mit dichten Wolken durch den Tag. In Summe reicht es aber fast überall auch für ein paar Sonnenstunden. Und die Temperaturen morgen, die liegen teilweise auch wieder zwischen 26 und 33 Grad.
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0: Das ist Musik von den Klostertalern hier bei uns auf Radio U1 Tirol.
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0: Am Freitag und Samstag, da gastiert Melissa Naschenweng mit Bands beim Lärmwirt in Hopfgarten am Benningberg. Das Vorprogramm ab 20 Uhr gestaltet die Gastgeberin Lara Bianca Fuchs. Nach dem Konzert gibt es eine After-Show-Party mit DJ Mark. Mehr Informationen unter www.lara.cd. Und dieses Wochenende 250 Jahr Jubiläum der Schützenkompanie Riet Kaltenbach. Foto- und Videoausstellung Freitag und Samstag von 17 bis 20.30 Uhr im Pfarrsaal Riet im Zillertal. Am Sonntag das Bataillonstreffen Mittleres Zillertal. Beginn um 9.30 Uhr mit Feldmesse beim Bohrerfeld in Riet im Zillertal. Die Kompanievorstellung und Defilierung am Dorfplatz und anschließendem Fest mehr beim Pavillon mit Vollgas Tirol.
2: Wir geben auch Ihre Veranstaltung bekannt. Rufen Sie uns an unter 052 42 61 030. 052 42 61 030.
0: Bevor wir zum Sport kommen, gibt's die Freundschaft. Musik von Edmunds.

0: Musik aus Österreich um 7:45.
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0: Und was sich sportlich alles tut, weiß Florian Birnbacher für uns.
2: Ja, guten Morgen.
0: Ja, und wir starten, Florian, beim Radsport. Da haben nämlich gestern die österreichischen Meisterschaften im Straßenradfahren stattgefunden.
2: Genau, und gleich zwei Tiroler Radprofis haben da Medaillen abgestaubt. Die Jenbacherin Christina Schweinberger ist in Schwanenstadt knapp am Staatsmeistertitel vorbeigefahren. Nach fast 100 Kilometern musste sie sich nur Katharina Sadnik aus Kärnten geschlagen geben und hat Silber geholt. Bei den Herren ist Marco Schrettl aus Münster mit Rang 3 ebenfalls auf Stockerl gefahren. Stark auch Emanuel Zangerle aus Rietz. Er ist Vierter geworden.
0: Wir wechseln zum Motorsport. Da hat nämlich der Tiroler Lukas Auer aufgezeigt.
2: Ja, der St. Jan hat beim 24-Stunden-Rennen von Spa einen echt starken Auftritt hingelegt. Der Mercedes-Pilot ist beim Langstreckenklassiker in Belgien nämlich auf Platz 2 gefahren. Gemeinsam mit seinen deutschen Teamkollegen Maru Engel und Lukas Stolz hat er sich nur dem Porsche-Team rund um den Österreicher Thomas Preinig geschlagen geben müssen. Für Auer ist der zweite Platz besonders wertvoll. Sein Team hat damit die Führung in der GT World Challenge Europe Rennserie weiter ausgebaut.
0: Ja, und zum Abschluss noch der Blick zum American Football, und da gibt es aus Tiroler Sicht keinen Grund zur Freude.
2: Nein, die Swaku Raiders Tirol haben die AFL-Saison nämlich ohne Sieg beendet. Zum Abschluss des Grunddurchgangs mussten sich die Tiroler im American Football Zentrum in Innsbruck den Graz Giants mit 17:34 geschlagen geben. Dabei sind die Raiders stark gestartet und zunächst mit 7:0 in Führung gegangen. Auch nach der Pause haben die Tiroler noch einmal aufgezeigt und auf 17:17 ausgeglichen. Im Schlussviertel haben sich dann aber die routinierteren Grazer durchgesetzt. Für die Raiders endet damit eine schwierige Saison mit 10 Niederlagen aus 10 Spielen.
0: Ja, ja, danke schön.
2: So ist es leider.
0: Florian Birnbacher für die sportlichen News.
2: Sehr
0: dann
2: gerne.
0: Haben wir ein bisschen Musik, und die gewinnt auf alle Fälle hier bei uns auf U1. Du und ich, Nick B. Aktuelle Musik, aber zum Jubiläumsstart von Nick B. Ein alter Song im neuen Gewand. Yes.

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1: Mit Christina Adler. Nach einem Ammoniakaustritt letzte Nacht im Sportzentrum Eisenstadt sind 9 Personen leicht verletzt ins Krankenhaus gebracht worden. Sie erlitten Kopfschmerzen und Reizhusten, teilte die Landessicherheitszentrale Burgenland kürzlich mit. Das Areal rund um den Bad Kissingenplatz ist großräumig gesperrt. Auch die angrenzenden Schulen bleiben bis auf Weiteres zu. Die Bevölkerung wurde gebeten, den gesperrten Bereich zu meiden. Die Ursache für den Ammoniakaustritt ist derzeit noch nicht bekannt. Der Zeugnistag rückt immer näher. Schon kommenden Freitag beginnen in Wien, Niederösterreich und dem Burgenland die Sommerferien. Die Vorfreude darauf wird bei einigen aber auch von schlechten Noten getrübt. Kein Drama machen, rät da Familienexpertin Isabella Ecker vom Hilfswerk Österreich. Das gilt es auch den Kindern zu vermitteln.
2: Also auf jeden Fall keine Vorwürfe machen, sondern eher begleiten und auch wieder aufbauen und, sage ich jetzt mal, motivieren und zu zeigen auch vielleicht, was es schon geleistet hat und wo es vielleicht seine Stärken hat und auch vielleicht besprechen, wo es überhaupt im Unterricht oder welches Fach ihnen viel Spaß gemacht hat, aber auch dann Strategien suchen, die man vielleicht auf die Fächer legen könnte, die vielleicht nicht so gut ausgefallen sind.
1: Auch mit Geld für gute Noten würde nur unnötiger Druck erzeugt. Das sollte man lieber als Taschengeld für die Ferien auslegen. Nach heftigen Unwettern mit mehreren Murenabgängen sitzen seit gestern Nachmittag rund 200 Menschen im hinteren Graunertal in Tirol fest. Nach heftigen Niederschlägen sind Bäche über die Ufer getreten. 3 Muren haben die Gletscherstraße in Landeck verschüttet. Heute sollen 4 Bundeswehrhubschrauber die eingeschlossenen Menschen evakuieren. Bei der Fußball-WM in den USA, Kanada und Mexiko ist Kanada gestern Abend als erstes Team ins Achtelfinale eingezogen. Der Co-Gastgeber setzt sich gegen Südafrika mit einem 1:0 durch. Und heute um 19 Uhr geht es schon wieder weiter mit dem Spiel Brasilien gegen Japan. Und um 22 Uhr stehen sich dann Deutschland und Paraguay gegenüber.
3: Von den Weltnachrichten nun der Blick auf Tirols Straßen. Auf der B178, der Loferer Straße bei St. Johann in Tirol, da müssen Sie aktuell mit Wartezeiten rechnen. 15 Minuten verlieren Sie aktuell, und zwar von St. Johann in Fahrtrichtung Kitzbühel, müssen Sie dort mit diesem Stau aktuell rechnen. Es stockt auf der A12 Inntal Autobahn von Wiesing Richtung Schwarz, brauchen Sie aktuell 10 Minuten länger, aber auch speziell zwischen Wattens und Innsbruck, da geht es immer wieder recht stockend voran, rechnen Sie auf alle Fälle mit einem Plus von 15 Minuten wegen Überlastung in diesem Bereich. Heute in der Früh hat es ja einen Verkehrsunfall gegeben im Baustellenbereich, und zwar zwischen Fomp und Wattens. Deshalb gibt es dort immer wieder noch Stockungen und Behinderungen in diesem Bereich. Gute sowie eine unfallfreie Fahrt. Im Laufe des Tages müssen wir heute bei uns im Land mit Unwettergefahr rechnen. Jetzt am Vormittag scheint noch die Sonne, vor Mittag mischen aber auch Wolken und vereinzelte Schauer mit. Am Nachmittag breiten sich diese Regenschauer und teils heftige Gewitter auf den Großteil Tirols aus. Die Temperaturen, die erreichen trotzdem heute angenehm Werte zwischen 26 und 33 Grad bei uns im Land. Derzeit, da messen wir im Oberland in Fliers 18 Grad, Zierl meldet 21 Grad, in Kirchberg 19 Grad und Diersee meldet 21 Grad.
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3: Es gibt Neuerungen beim Blutspenden. Darüber sprechen wir gleich in wenigen Minuten. Und über den WM-Erfolg jubeln nicht nur die österreichischen Fußballfans bei uns im Land, sondern auch auf Übersee sind Tiroler Fans vom ÖFB-Fanclub Red Eagles Austria mit dabei. Wir haben uns mit diesen Fans unterhalten. Mehr dazu bei uns auch in dieser Stunde. Und zuvor gibt's neue Musik von Andreas Gabalier und Pietro Basile. Una canzone per te.

0: Gilbert mit der Sommerliebe hier bei uns auf Radio U1 Tirol. Der Florian ist wieder bei mir im Studio.
1: Ja, hallo.
0: Und du hast ein Thema mitgebracht, bei dem viele zu Hause aufhorchen dürften. Nämlich geht's bei uns ums Blutspenden.
1: Genau, Lukas. In Österreich wurden nämlich die medizinischen Kriterien fürs Blutspenden aktualisiert. Und unterm Strich heißt das, künftig dürfen deutlich mehr Menschen spenden. Mehrere Wartefristen wurden verkürzt und manche Gründe, die bisher zum Ausschluss geführt haben, die fallen jetzt komplett weg.
0: Und das betrifft jetzt genau wen? Hast du ein Beispiel?
1: Ja, das ist vielleicht Überraschendste. Wer sich zwischen 1980 und 1996 länger als 6 Monate in Großbritannien oder Nordirland aufgehalten hat, der hat bisher gar nicht spenden dürfen. Aus Sorge vor der Creutzfeldt-Jakob-Krankheit, also der menschlichen Form des Rinderwahns. Diese Menschen waren jahrzehntelang dauerhaft ausgeschlossen und genau diese Regel ist jetzt aufgehoben. Spenden ist für die wieder uneingeschränkt möglich.
0: Ja, das sind ja teils Leute, die das seit über 25 Jahren mit sich herumtragen. Was hat sich denn sonst noch alles geändert?
1: Ja, vor allem die Wartezeiten nach ganz alltäglichen Dingen, Beispiel Zeckenbiss. Da musste man bisher 8 Wochen warten, jetzt sind es nur noch 4, sofern keine Beschwerden oder Rötungen rund um die Einstichstelle auftreten.
0: Also die Hälfte sozusagen.
1: Die Hälfte, genau. Ähnlich ist es auch nach einer Zahnwurzelbehandlung. Da waren es früher 4 Wochen, jetzt reicht 1 Woche, wenn die Wunde problemlos verheilt. Und auch nach gewöhnlichen Infekten, zum Beispiel Mandelentzündung, Bronchitis, Blasenentzündung oder ähnliches, kann man jetzt schon 2 Wochen nach der Genesung wieder spenden, statt wie bisher nach 4.
0: Ja, und wichtig ist das Ganze ja gerade jetzt besonders, oder? Weil natürlich die Blutbestände ein bisschen niedrig sind.
1: Ja, wegen der anhaltenden Hitze sind die Blutbestände in Tirol weiterhin auf einem sehr niedrigen Niveau. Da ist jetzt jede Spende wertvoll und, das räumt vielleicht mit einem Irrtum auf, die Hitze selbst ist kein Hindernis fürs Spenden. Man kann auch an sehr heißen Tagen problemlos Blut spenden.
0: Also Badesee, Berg und am Heimweg kurz beim Roten Kreuz
1: vorbeischauen. Genau so. Wichtig nur, vorher und nachher ausreichend trinken und sich nach der Spende ein paar Minuten Ruhe gönnen. Die endgültige Entscheidung, ob man spenden darf, die trifft ja ohnehin immer das medizinische Fachpersonal direkt vor Ort.
0: Ja, und wer jetzt Lutz bekommen hat, kostenlos unter der Servicenummer 0800 190 190 und alle Spendentermine in Tirol findet man auch auf www.blut.at. Florian, danke schön für die Infos.
1: Sehr gerne.

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0: von Erich Altenkopf. Bekannt aus der Sendung Sturm der Liebe hier bei uns auf Radio U1 Tirol. Wir blicken zur Wohnbauförderung des Landes Tirols. Die hat im ersten Halbjahr 226 Millionen Euro ausgeschüttet. Florian Birnbacher hat diese Details für uns in den Tirol-Nachrichten. Wir starten in 9 Minuten um 8:30. Zuvor gibt's aber neue Musik von den Grubertalern.
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0: Mit dieser aktuellen Single begleiten sie uns durch diesen Morgen hier auf Radio U1 Tirol. Schön, dass Sie mit dabei sind.
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0: Grüß euch, da ist der Florian von die Grobertaler. Ich hoffe, ihr seid alle ausgeschlafen. Ich wünsche euch einen guten Morgen und natürlich einen guten Start mit Radio U1 in den heutigen Tag.
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1: Das ist Musik von den Grubertalern um 8.30 Uhr. Wir haben es 8:30. Bei mir im Studio ist Florian Pirnbacher.
2: Einen schönen guten Morgen.
1: Und wir kommen nun zum Neuesten aus Tirol.
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2: Während die Einsatzkräfte nach wie vor einen Vollbrand bei einem Bauernhaus in Grinzens bekämpfen, ist in Ebs ein Mehrfamilienhaus nach einem Brand gestern derzeit unbewohnbar. Das Feuer ist am Abend auf einem Balkon im ersten Stock ausgebrochen und hat sich rasch bis zum Dachstuhl ausgebreitet. Mehr als 210 Feuerwehrleute aus der Region sind im Einsatz gestanden. Ein 74-jähriger Bewohner ist mit Verdacht auf eine Rauchgasvergiftung ins Krankenhaus nach Kufstein gebracht worden. Die übrigen Bewohner sind unverletzt geblieben und in Beherbergungsbetrieben untergebracht worden. Die Brandursache ist derzeit noch unklar. Die Polizei nimmt jetzt die Ermittlungen auf. Die Wohnbauförderungen des Landes Tirol hat im ersten Halbjahr 226 Millionen Euro ausgeschüttet. Felix Pick mit den Einzelheiten, wo das Geld hingeflossen ist.
4: Ein besonderer Fokus liegt laut dem Land aktuell auf der Renovierung. Wer sein Haus energieeffizient saniert, verlängere nämlich nicht nur die Lebensdauer eines Gebäudes, sondern reduziere auch den Energieverbrauch, sprich die Heizkosten. Davon profitiere auch die Umwelt. In Reute und in Landeck haben die Sanierungsförderungen die Neubauförderungen sogar übertroffen. Das meiste Geld der Wohnbauförderung ist im ersten Halbjahr mit 63 Millionen Euro in die Stadt Innsbruck geflossen, gefolgt von Innsbruck Land mit 49 Millionen. Am wenigsten hat Reute bekommen mit nur 10 Millionen Euro. Einen Antrag auf Wohnbauförderung können Sie je nach Wohnort bei der Bezirkshauptmannschaft oder direkt beim Land Tirol stellen.
2: Und im Raum Imst hat es heute in den frühen Morgenstunden ein leichtes Erdbeben gegeben. Die Erdstöße haben laut Geosphere Austria eine Stärke von 2,8 erreicht und sind von einigen Menschen im Bereich des Epizentrums leicht gespürt worden. Schäden an Gebäuden sind keine bekannt und bei dieser Stärke laut Erdbebendienst auch nicht zu erwarten. In Tirol werden laut Land pro Jahr im Schnitt rund 14 Erdbeben wahrgenommen, meist sind sie aber kaum spürbar und verursachen keine Schäden. Das war das Neueste aus unserem Land und damit jetzt wieder zu dir, Luki.
1: Dankeschön, Florian, für die Nachrichten. Die Radio U1 Tirol Verkehrsinformationen. Nach wie vor geht es stockend voran auf der A12 Inntal Autobahn. Bis zu 10 Minuten verlieren Sie nach wie vor zwischen Wiesing und Schwarz. Generell auch Richtung Innsbruck sollten Sie immer wieder mit Stop and Go wegen Verkehrsüberlastung in diesem Bereich rechnen. Gute sowie eine unfallfreie Fahrt weiterhin. Die Sonne begleitet uns am Vormittag, aber es ziehen immer mehr Wolken auf. Schon vor Mittag sind dann wieder einzelne Schauer möglich. Im Laufe des Tages herrscht aber Unwettergefahr. Speziell am Nachmittag breiten sich Regenschauer und teils heftige Gewitter auf den Großteil des Landes aus. Die Temperaturen, die erreichen heute 26 bis 33 Grad. Auch morgen, da geht es dann mit Wolken, aber auch mit Sonnenschein weiter. Auch die Gewittergefahr, die bleibt morgen am Dienstag bei uns im Land weiterhin bestehen. Die Temperaturen, die zeigen aktuell Werte. In Reute und Rinn 21 Grad, Achenkirch und Seefeld melden 19, in Obergurgl sowie am Patschakofl derzeit 16 Grad und Schmirn meldet aktuell um die 13 Grad.
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1: Da wünscht Lukas Brunner einen schönen guten Morgen mit dem Programm von Radio U1 Tirol und mit Musik von einem musikalischen Sonnenschein, Liane mit Herzflimmern. 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

0: Herzflimmern-Musik mit Liane hier bei uns. Und ja, was war denn das für ein emotionales Spiel? Österreich hat dort natürlich bis zur letzten Minute alles gegeben. Das ÖFB-Team holt nämlich bei der Weltmeisterschaft ein 3:3 gegen Algerien und steht damit in der K.O.-Runde. Mit dabei im Stadion sind auch Tiroler-Fans vom ÖFB-Fanclub Red Eagles Austria gewesen. Florian, da war die Freude natürlich riesengroß.
1: Ja, kann man sich vorstellen. Für viele Fans war dieses Spiel ein echtes Wechselbad der Gefühle. Österreich hat gekämpft, gezittert und am Ende hat dieses 3:3 eben für den Aufstieg gereicht. Bei den Red Eagles Austria ist die Erleichterung dementsprechend groß gewesen, sagt uns Obmann Robert Schweighofer aus Imst.
2: Ja, ist ja Wahnsinn. Also es war unglaublich. Also das brutalste Spiel meines Lebens. Also die Reise geht endlich weiter. Also wir können nach Los Angeles fliegen. Wir haben jetzt gerade bucht und es ist einfach überwältigend, also unbeschreiblich.
0: Und so ein packendes WM-Spiel live im Stadion zu erleben, ist noch einmal etwas ganz anderes als daheim vor dem Fernseher.
1: So ist es. Während zu Hause schon die Emotionen hochgekocht sind, ist vor allem die Schlussphase mit dem Ausgleich in letzter Minute für die Red Eagles vor Ort in Kansas ein fast surrealer Moment gewesen.
3: Es war einfach so unglaublich. In der 94. Minute waren wir weg, wir waren ausgeschieden. Die Mannschaft war total unverdient ausgeschieden. Und dann Gregoritsch, Kopfball auf Kalajdzic und plötzlich wir sind weiter, juhu, ja, wir fahren nach L.A.
1: Ja, und nach diesem jetzt schon legendären Tor steht Österreich erstmals seit 1954 wieder in der K.O.-Phase einer Weltmeisterschaft. Dort wartet jetzt mit Europameister Spanien aber ein schwerer Gegner. Aber das Motto beim Fanclub aus Tirol ist klar.
4: Don't stop believing, immer wieder Österreich.
1: Ja, und ob der WM-Traum der Österreicher weitergeht, das entscheidet sich am Donnerstag um 21 Uhr beim Spiel in Los Angeles.
0: Ja, und da muss man natürlich auch sagen, die Red Eagles Austria sind auf jeden Fall wieder im Stadion mit dabei, wenn es für Österreich um den Aufstieg ins Achtelfinale geht. Dankeschön, Florian.
1: Sehr gerne.
0: Und gleich schauen wir zu, hätten Sie es gewusst, nach Musik von Brennholz hier bei uns.

0: 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Unsere heutige Frage lautet:
1: Warum kommen nach großer Hitze oft Gewitter? Nach den anhaltend hohen Temperaturen der letzten Tage, da hat es gestern in ganz Tirol ordentlich gekracht. Aber warum denn eigentlich, Florian? Du hast ein bisschen recherchiert.
2: Ja, und ganz vereinfacht gesagt, Hitze lädt die Atmosphäre auf. Warme Luft kann nämlich mehr Feuchtigkeit aufnehmen. Wenn es also über längere Zeit sehr heiß ist, sammelt sich in der Luft oft viel Wasserdampf. Wenn diese warme, feuchte Luft aufsteigt, kühlt sie in der Höhe ab. Der Wasserdampf kondensiert, es bilden sich Wolken und dabei wird wieder Energie frei. Diese Energie treibt die Gewitterwolke noch stärker nach oben und so können eben mächtige Gewitter entstehen mit Starkregen, Hagel, Sturmböen und Blitzschlag.
1: Also ist Hitze allein nicht ganz das Problem?
2: Nein, also Hitze allein macht auch kein Gewitter. Es braucht eben zusätzlich feuchte Luft und einen Auslöser. Zum Beispiel eine Kaltfront, Windveränderungen oder bei uns in Tirol eben auch die Berge. Mhm. Die Hänge erwärmen sich, Luft steigt auf und das kann die Gewitterbildung zusätzlich ankurbeln. Darum kann eben dann ein heißer, schwüler Tag am Nachmittag oder Abend plötzlich kippen. Erst drückt die Hitze, dann wird die Luft immer schwerer und irgendwann entlädt sich die ganze Energie in einem Gewitter.
1: Ja, so haben wir das jetzt da gewusst. Dankeschön, Florian, für diese Informationen.

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1: Das ist Musik von Stefanie Werger hier bei uns auf Radio U1 Tirol. In 12 Minuten ist es 9. Es geht schon schön langsam hin Richtung Vormittag mit Musik von Semino Rossi. Der Glücksmoment erklingt.

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Hallo und grüß dich, da ist der Fredi von der Fredi Pfister Band aus dem Zillachtal. Ich wünsche euch allen einen schönen guten Morgen und viel Spaß mit der Musik von Radio U1 Tirol.

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1: Mit Christina Adler. Die Sperre nach einem Ammoniakaustritt im Sportzentrum Eisenstadt am Bad Kissingenplatz ist nun wieder aufgehoben worden. Auch die 9 leicht verletzten Personen konnten das Krankenhaus wieder verlassen. Sie erlitten Kopfschmerzen und Reizhusten. Eine Zuleitung zum Eislaufplatz dürfte defekt gewesen sein. Das Leck wurde aber wieder behoben. Es besteht keine Gefahr mehr, bestätigt uns die Polizei. Die umliegenden Schulen bleiben aber vorsorglich geschlossen. Die Vorfreude bei den Schülerinnen und Schülern in Wien, Niederösterreich und dem Burgenland ist groß. Sie starten kommenden Freitag in die Sommerferien. Und einige müssen in den Ferien auch für Nachprüfungen büffeln. Familienexpertin Isabella Ecker vom Hilfswerk Österreich rät, den Kindern und Jugendlichen aber auch genug Raum zur Erholung zu geben.
2: Positiv in die Ferien blicken, auch für die Eltern zu sagen, jetzt, wir haben auch jetzt vielleicht ein bisschen sich Erholung zu gönnen, vielleicht auch auf die schönen Momente schauen, Zeit zusammen genießen, zu planen, was möchten wir in die Ferien wirklich zusammen genießen, auch wenn es nur vielleicht ein Nachmittag mit Eis essen ist. Es muss nicht immer ein großer Urlaub sein, sondern auch kleine Momente, auf die man sich freuen kann zusammen.
1: Bei Konflikten bietet das Hilfswerk Österreich für Eltern kostenlose Unterstützung an. Ein Triumph war das gestern für die KPÖ bei der Gemeinderatswahl in Graz. Die Partei von Bürgermeisterin Elke K. hat 35,8% der Stimmen bekommen und die Führungsposition mit 7 Prozentpunkten mehr als bei der letzten Wahl deutlich ausgebaut. Die ÖVP hat mit 25,2% Platz 2 geschafft. Dahinter folgen Grüne und FPÖ. Die SPÖ hat mit nur 5,6% ihr schlechtestes Ergebnis aller Zeiten eingefahren. Die NEOS erreichen 4,9%. Etwa 200 Feuerwehrleute kämpfen seit gestern Abend am Chiemsee in Bayern gegen einen riesigen Waldbrand. Tausende Quadratmeter Wald und Moor neben der Autobahn stehen in Flammen. Die A8 zwischen Übersee und Bernau ist in beiden Richtungen komplett gesperrt. Die Sicht ist durch den dichten Rauch stark eingeschränkt, informiert die Polizei. Wie lange die Sperre der Autobahn noch andauert, ist derzeit unklar.
3: Vielen Dank von den Weltnachrichten und der Blick auf Tirols Straßen mit den Radio U1 Tirol Verkehrsinformationen. 15 Minuten verlieren Sie heute zwischen Schwaz und Innsbruck auf der A12 Inntal Autobahn. Hier müssen Sie aktuell immer noch mit Verkehrsüberlastung rechnen. Wir wünschen unfallfreie Fahrt.
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3: Und es herrscht heute Unwettergefahr im Land. Jetzt am Vormittag ist es noch relativ sonnig, doch ab Mittag, da werden die Wolken immer dichter. Vereinzelt sind schon die ersten Schauer mit dabei. Am Nachmittag breiten sich dann Regenschauer und teils heftige Gewitter auf den Großteil des Landes aus. Die Temperaturen, die erreichen 26 bis 33 Grad. Und aktuell, da zeigen sie in Innsbruck 23 Grad, in Jenbach 20 und Haiming meldet 19 Grad.
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3: Da wünscht nun Lukas Brunner einen angenehmen Vormittag mit Musik von der Zillertaler und der Geigerin, den Baldauern, Udo Jürgens oder dem Zim Martin geht's bei uns durch diese Stunde und wir hören uns dann ab 10 Uhr zur heutigen Gute-Laune-Stunde. Ich freue mich auf Sie und wünsche jetzt viel Spaß mit unserem Programm. 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
1: Es ist 9.30 Uhr. Aus dem Studio begrüßt Sie Florian Pirnbacher. Einen schönen Vormittag. Seit gut 2 Stunden läuft die Evakuierung der rund 200 Personen, die nach den heftigen Unwettern gestern im Kaunertal festsitzen. Wie berichtet, haben mehrere Muren die Kaunertaler Gletscherstraße verschüttet. An einer Stelle ist die Straße auch beschädigt worden, so Elmar Rizzoli, Krisenmanager des Landes Tirol.
2: Deshalb können wir im Moment nicht abschätzen, wie lange die Instandhaltungsarbeiten benötigen. Und nachdem rund 200 Personen hinter diesen 3 Murenabgängen eingeschlossen sind, haben wir uns in Absprache mit der Gemeinde Kaunertal entschlossen, dass wir heute mit einer Luftbrücke diese Personen evakuieren werden.
1: Einige Personen sind bereits gestern mit einem Polizeihubschrauber aus dem Tal geflogen worden. Jetzt sollen die weiteren festsitzenden Menschen nach Feichten gebracht werden. Die Gletscherstraße bleibt indessen bis auf Weiteres gesperrt. In Thiersee treffen sich heute rund 200 Tiroler Bürgermeisterinnen zum alljährlichen Tiroler Gemeindetag. Das ist gewissermaßen die Jahreshauptversammlung der Tiroler Gemeinden. Dabei geht es vor allem um Informationen für die Dorfchefs und um den gemeinsamen Austausch. Gemeindeverbandspräsident Karl-Josef Schubert.
3: Das Recht auf Vermittlung eines Kinderbetreuungsplatzes wird ein Thema sein, aber generell auch die finanzielle Situation. Wir fordern ja schon seit längerer Zeit vom Land Tirol, dass man die Transferbeziehungen zwischen Gemeinde, Land und vor allem auch Bund entsprechend aufrollt. Da geht es auch um die Finanzierung der Bezirkskrankenhäuser.
1: Zusätzlich wird der Tiroler Gemeindeverband einen Rechenschaftsbericht vorlegen, wie er wirtschaftlich momentan aufgestellt ist. Auch Mitglieder der Landesregierung werden beim Gemeindetag heute als Ansprechpartner für die Bürgermeister anwesend sein. Und in der Wiltschenau ist gestern der neue Talradweg offiziell eröffnet worden. Der neue Abschnitt verbindet die Orte Oberau und Mühltal und ist Teil des insgesamt rund 27 Kilometer langen Talradwegs durch die Wiltschenau. Rund 4,5 Millionen Euro sind in den Ausbau investiert worden. 70% der Kosten übernimmt das Land Tirol. Die restlichen 30% tragen die Gemeinde Wiltschenau und der Tourismusverband.
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1: Mit Christina Adler. Nach heftigen Unwettern mit mehreren Murenabgängen wurde die Kaunertaler Gletscherstraße in Tirol verschüttet. Rund 200 Menschen sitzen seit gestern Nachmittag im hinteren Kaunertal fest. In diesen Stunden sollen 4 Bundeswehr-Hubschrauber die eingeschlossenen Menschen evakuieren. Christoph Seidner, Pressesprecher vom Militärkommando Tirol, zum Einsatz.
2: Es sind also verschiedene Hubschrauber auch schon in der Luft und es haben Erkundungsflüge schon stattgefunden. Es sind also mittlerweile schon so Aufnahmepunkte, wo die Personen in die Hubschrauber einsteigen können und dann auch, wo sie dann wieder aussteigen können, alles erkundet. Und jetzt gilt es dann nur mehr darum, das geordnet die Menschen aus dem eingeschlossenen Gebiet herauszufliegen.
1: Der Großteil der festsitzenden Tagesausflugsgäste wurde in den dortigen Gastronomiebetrieben untergebracht und versorgt. Verletzt wurde niemand. Es gab auch keine Hinweise auf vermisste Personen, heißt es. Die Sperre nach einem Ammoniakaustritt im Sportzentrum Eisenstadt am Bad Kissingenplatz ist nun wieder aufgehoben worden. Auch die 9 leicht verletzten Personen konnten das Krankenhaus wieder verlassen. Sie erlitten Kopfschmerzen und Reizhusten. Eine Zuleitung zum Eislaufplatz dürfte defekt gewesen sein. Das Leck wurde aber wieder behoben. Es besteht keine Gefahr mehr, bestätigt uns die Polizei. Die umliegenden Schulen bleiben aber vorsorglich geschlossen. Die Regierung hat sich auf die Einführung der Bundesstaatsanwaltschaft geeinigt. Geplant ist ein Übertragen der Weisungsspitze von der Justizministerin bzw. dem Justizminister an eine weisungsfreie oberste Ermittlungs- und Anklagebehörde, die aus einer Dreierspitze bestehen soll. Zur Umsetzung braucht die Regierung aber eine Zweidrittelmehrheit und damit die Zustimmung von FPÖ oder Grünen. Details sollen noch heute zu Mittag folgen. Sämtliche Gebührenklauseln der Billigfluglinie Ryanair sind unzulässig. Das hat der oberste Gerichtshof nun entschieden. Sie seien nicht nur intransparent, sondern würden Konsumenten stark benachteiligen, berichtet der VKI. Wer Gebühren für Check-in, Umbuchungen, Bordkarten oder Namensänderungen auf Basis dieser Klauseln bezahlt hat, kann diese wieder zurückfordern. Einen Musterbrief für eine Rückforderung findet man auf verbraucherrecht.at.
3: Vielen Dank von den Weltnachrichten. Nun der Blick auf Tirols Straßen mit den Radio U1 Tirol Verkehrsinformationen. Und da gibt es derzeit keine unerwartet großen Störungen zu sehen auf den Straßen des Landes. Sie kommen eigentlich recht gut voran. Unter 052 42 61 030 30 erreichen Sie unsere U1 Verkehrsredaktion für Unfall-, Stau- oder Blitzermeldungen. Gute sowie eine unfallfreie Fahrt.
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3: Und wir schauen weiter zum Wetter bei uns in Nordtirol. Und ja, da gibt es im Bezirk Kitzbühel bereits schon die ersten gewitterigen Regenschauer, die durchgezogen sind. Ein kleiner Vorgeschmack also auf das, was am Nachmittag kommt. Denn da breitet sich über den Großteil Tirols Regenschauer und teils heftige Gewitter aus. Die gute Nachricht, vor, zwischen und nach den Gewittern zeigt sich insgesamt auch einige Stunden die Sonne. Der Wind, der weht mäßig, in Gewitternähe teils stürmisch. Dazu wird es noch einmal richtig warm mit 26 bis 33 Grad. Und morgen am Dienstag, da ziehen mehr oder weniger dichte Wolken durch. Ein paar Sonnenstunden sind aber fast überall mit dabei und bis zum Vormittag bleibt es auch morgen weitgehend trocken. Danach steigt wieder die Gefahr für Schauer und kräftige Gewitter. Die Temperaturen, die zeigen aktuelle Werte. In Imst um die 23 Grad. Achenkirch meldet 21. In Neustift im Stubaital zeigt das Thermometer 19 Grad. Und St. Leonhard im Pitztal meldet um die 15 Grad.
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3: Ich wünsche Ihnen einen angenehmen Vormittag mit dem Programm von Radio U1 Tirol. Und am vergangenen Samstag war dieser Herr bei uns in Tirol.
6: Mein Tiroler Heimatland, Radio U1 Tirol, ist natürlich schon ein bayerischer Sender. Und ich bloß auch so über die ganze Zeit. Ich hoffe, ich habe viel Spaß dabei. Ich wünsche euch viel Spaß dabei mit der Musik und vielleicht sogar für meine Musik ein bisschen, dass ihr Gaudi habt. Und alles Gute, euer Hansi Hinterseer.
3: Ja, und der war ja in See in Bad Znaun zu Gast beim Summer Opening. Wir von Radio U1 Tirol waren mit dabei. Und den Nachbericht, den gibt es in wenigen Minuten hier bei uns.

Musik aus Südtirol, Vincent und Fernando, ihr Grand Prix-Siegertitel hier bei uns auf Radio U1 Tirol. Am vergangenen Samstag, da war Hansi Hinterseer live zu Gast und zwar beim Summer Opening mit Hansi Hinterseer auf der Metrikalm in See, 1800 Meter Seehöhe.

0: Ja, da war es natürlich relativ angenehm am vergangenen Wochenende und deshalb waren auch 2000 Fans beim Konzert mit dabei. Auch unser U1-Reporter Maximilian Osweiler und der sendet nun ein paar Eindrücke zu diesem spektakulären Konzert am vergangenen Samstag. Heute ist dein Tag.
1: Es war sein Tag und der Tag seiner Fans, die ein Konzert in einer mega Bergkulisse erlebt haben. Speziell die Berge oder vielmehr die Pisten in Paznaun kennt Hansi noch von früher sehr gut.
2: Es ist schon lange her. Da bin ich 14 gewesen, habe ich Skirennen gewonnen. Da drinnen habe ich als Preis einen Auerhahn zum Abschluss gekriegt. Ich bin kein Jäger, wie gesagt, nicht von euch, aber Hauptsache ich habe gewonnen. Ich habe mich heute schon selber überrascht, wenn die so aufgefahren sind mit dem Auto und die Berge so schaust, dann denkst du, ja, da kommt man auch fahren, runterwedeln. Das ist ganz klar, ich meine, Skifahren ist in mir drinnen, aber schon gewesen und das wäre ja da, solange es geht.
1: Und Hansis Leidenschaft fürs Skifahren hat er ja längst in seinem Song Skitwist festgehalten. Und der begeistert seine Fans immer noch. So auch Ur1-Hörerin Nicole aus Polling, die ein Meet and Greet gewonnen hatte.
3: Eins von meinen Lieblingsleben ist im Winter, wenn wir Tristan auf die Pisten, weil es einfach mit dem Skifahren dazugehört und die Stimmung noch mal besser macht. Es war einfach mega. Das Wetter ist super, der Hansi ist schon, was will man mehr?
1: Andere Fans wiederum hören Hansis Lieder gerne beim Wandern. So zum Beispiel Fabian aus Grinz.
4: Ich sitze auf einem Stau. Das höre ich eigentlich total gerne, wenn ich auf den Berg gehe. Es war mega, voll nett, voll freundlich, voll der nette Typ.
1: Es war tatsächlich Konzertpremiere für den gebürtigen Kitzbühler in Paznaun. Matthäus Tschiederer, der Geschäftsführer der Bergbahnen See, ist aber überzeugt, Hansi hat sich auf und hinter der Bühne sofort wohlgefühlt.
5: Ja, er war gestern am Abend entsprungen oben, hat geschaut, ob wir alles richtig für ihn hergerichtet haben. Er war sehr freundlich und hat super gepasst. Der Hansi ist natürlich legendär, hat einen sehr großen Fankreis und passt wie die Faust aufs Auge zu unserem Berg.
1: So war es mit Sicherheit nicht der letzte Auftritt von Hansi Hinterseer in Paznaun. Übrigens, zukünftig soll eine neue Bergbahn die Besucher zur Metrikalm befördern. Die Fertigstellung sei spätestens 2030 geplant. Genaue Details sind am Samstag aber noch nicht bekannt gegeben worden. Maximilian Osweiler, Radio U1 Tirol.
0: Hansi Hinterseer also hier bei uns auf Radio U1 Tirol und dieses Lied hat er auch am vergangenen Samstag live präsentiert. Ich sitz auf einem Storn hier bei uns auf Radio U1 Tirol. Schön, dass Sie mit dabei sind.

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0: Franz Noll, hier bei uns um 10.30 Uhr. Wir haben es 10:30. Zeit für das Neueste aus Tirol. Dazu ist Florian Birnbacher im Studio.
1: Schönen Vormittag.
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1: Nach dem Vollbrand bei einem Bauernhaus in Grinzens hat vor kurzem Brand ausgegeben werden können. Wie berichtet, waren um kurz nach 3 Uhr nachts die Feuerwehren in der Umgebung alarmiert worden. Insgesamt 325 Einsatzkräfte haben dann mehrere Stunden lang gegen die Flammen gekämpft. Jetzt sind die Löscharbeiten abgeschlossen. Ein 30-jähriger Österreicher, der noch die Tiere aus dem brennenden Wirtschaftsgebäude gebracht hat, ist mit Verdacht auf eine Rauchgasvergiftung in der Klinik versorgt worden. Er ist laut Einsatzleitung aber mittlerweile wieder zu Hause. Jetzt beginnen für die Polizei die Ermittlungen zur Brandursache. Bund, Länder und Sozialversicherungen haben sich auf wichtige Verbesserungen im Gesundheitswesen geeinigt. Anna-Maria Rüdig mit den Einzelheiten.
3: Künftig sollen bestimmte Medikamente österreichweit einheitlich finanziert werden, unabhängig davon, ob die Behandlung im Krankenhaus, im niedergelassenen Bereich oder daheim erfolgt. Damit sollen Patientinnen und Patienten überall in Österreich die gleichen Voraussetzungen haben. Auch das Innsbrucker Zentrum für die Langzeitnachsorge ehemaliger krebskranker Kinder und Jugendlicher wird künftig mit Bundesmitteln mitfinanziert. Außerdem ist ein österreichweiter Versorgungsplan für Menschen mit postakuten Infektionssyndromen, etwa nach einer Covid-19-Erkrankung oder anderen schweren Infektionen, beschlossen worden. Tirols Gesundheitslandesrätin Cornelia Hagerle spricht von einem wichtigen Schritt hin zu einer besseren und gerechteren Patientenversorgung.
1: Und wir bleiben noch bei der Gesundheit. Mehr Menschen können in Zukunft Blut spenden. Die medizinischen Kriterien dafür sind nämlich aktualisiert worden. Mehrere bisherige Wartefristen haben sich verkürzt. Einzelne Ausschlussgründe fallen ganz weg. So ist zum Beispiel nach einem Zeckenbiss, bestimmten Infekten oder Zahnwurzelbehandlungen eine Blutspende künftig früher wieder möglich. Das Rote Kreuz Tirol hofft dadurch auf mehr Spenderinnen und Spender. Wegen der anhaltenden Hitze sind die Blutkonserven in Tirol weiterhin knapp. Das war das Neueste aus unserem Land und damit gebe ich wieder zu dir, Luki.
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0: Dankeschön, Florian Birnbacher. Und bei uns gibt's neue Musik von Martin Petscher. Baby.

0: Das ist Musik von den Schilcherlandbuben hier bei uns auf Radio U1 Tirol. Bei der Maisnitzer Band begann alles mit einer Spaßaktion für Skiass Alexandra Maisnitzer. Doch aus der Maisi Musi wurde bald eine ernsthafte Band und das schon seit 3 Jahrzehnten. Jetzt gibt's im Jubiläumsjahr wieder was Neues und zwar ein neues Lied, Christiane Maisnitzer.
1: Ratten und Liebe ist unser brandneue Single und eine sehr gesellschaftskritische Nummer. Es geht um zwischenmenschliche Begegnungen, die oftmals sehr enttäuschend sind. Ich glaube, das kennt jeder von uns, wo man einfach nicht gut behandelt wird. Und das tut dann irrsinnig weh und ist eigentlich überhaupt nicht fair. Und steht auch keinem Menschen zu, dass er sich über quasi den anderen Menschen stellt und den dementsprechend herablassend mit sehr wenig Wertschätzung begegnet. Und das war immer wieder mal Thema und beschäftigt mich schon sehr lang. Und aus dem Grund war es mir mal einfach ein ganz großes Anliegen, dieses Thema einmal in einem Lied zu verarbeiten. Wichtig für mich ist aber die Kernmessage der Liebe, dass wir uns von den Ratten quasi nicht runterziehen lassen und schon gar nicht entmutigen lassen, sondern dass man die Liebe, die Stärke der Liebe da in den Vordergrund zieht und irgendwo diesen Fokus auf das Gute, auf das Wesentliche behält und mit dieser Kraft der Liebe dann eigentlich den Ratten quasi Parole bieten kann und auch diese Situationen gut meistern kann.
0: Also ja, im Jahr 1996, da begann eben alles bei der Maisi Musi. Die Christiane Maisnitzer hat sozusagen ihre Cousine, das Skiass Alexandra Maisnitzer, gemeinsam damals schon mit dem Hans und dem Mark im Skizirkus begleitet. Und Wahnsinn, wie schnell die Zeit vergeht. Jubiläum wird gefeiert. 30 Jahre Maisnitzer Bands.
1: 30 Jahre Maisnitzer Band. Es ist echt unglaublich, wie lange wir schon Musik machen und unserer ganz, ganz großen Leidenschaft nachgehen dürfen. Ist eigentlich ein gutes Geschenk, dass man aber gesund sein darf und dort seiner ganz großen Liebe eigentlich folgen darf. Und wir sind voll dankbar. Natürlich auch ein bisschen stolz für das ganze Erreichte, weil es ist auch natürlich phasenweise sehr hart und muss man schon die Zähne zusammenbeißen, dass man gewisse schwierige Momente dann gut meistern kann. Aber in Summe schwingt nur das Positive eigentlich nach und vor allem, was man lernt, wie man reift in dem ganzen Prozess und was sich jetzt wirklich daraus entwickelt hat. Macht uns wirklich sehr, sehr dankbar und stolz.
0: Ja, wir gratulieren recht herzlich zum Jubiläum und präsentieren Ratten und Liebe, die Maisnitzer Band.

Servus, liebe Hörer von Radio 1 Tirol, da spricht der Emanuel von Let's Fetz. Und jetzt wünsche ich euch ganz viel Spaß mit unserer neuen Single, was der Bauer nicht kennt, das frisst er nicht.

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1: Mit Conny Diebald. Neuer Absolventenrekord an den heimischen Universitäten. Im Studienjahr 2024-25 wurden an den öffentlichen Hochschulen rund 37.600 Studien abgeschlossen, deutlich mehr als im Vorjahr und etwa 300 Abschlüsse mehr als im letzten Spitzenjahr von 2020-21. Zum Vergleich, in den 1990er Jahren waren noch Abschlusszahlen von rund 15.000 die Regel. Im Kaunertal in Tirol werden derzeit die eingeschlossenen Bewohner von Bundeswehr- und Polizeihubschraubern ausgeflogen. Insgesamt sind 200 Menschen seit gestern Nachmittag dort festgesessen, nachdem nach heftigen Unwettern mehrere Muren die Gletscherstraße verschüttet haben. Teile der Straße sind regelrecht weggespült worden, auch der Strom ist ausgefallen. Für das Bundesheer sind es gerade herausfordernde Tage, sagt Christoph Seidner, Pressesprecher vom Militärkommando Tirol.
2: Natürlich, die Einsatzkräfte sind jetzt am Wochenende schon im Einsatz gestanden bei den Waldbränden, was wir in Tirol gehabt haben. Teilweise haben wir die Piloten auch ausgetauscht. Die spüren natürlich die Hitze, die wirkt sich natürlich auch auf Personal und Gerät aus. Aber wir sind natürlich auch für solche extremen Einsätze ausgebildet und darauf vorbereitet.
1: Aktuell erkunden auch die Landesgeologen die Gegend, um zu schauen, wann und wie die verschüttete Straße am besten geräumt werden kann. In Enz in Oberösterreich hat ein 23-Jähriger in der vergangenen Nacht auf seine Mutter eingestochen und sie im Brustbereich verletzt. Die beiden dürften sich zuvor in der gemeinsamen Wohnung gestritten haben. Die Frau wurde ambulant im Spital in Linz behandelt, ihr Sohn wurde festgenommen. Er hat den Angriff gestanden. Notlanden musste gestern Nacht ein Passagierflugzeug am deutschen Flughafen Erfurt-Weimar. Die Maschine mit rund 230 Menschen an Bord war unterwegs von Griechenland nach London, als sich in der Kabine Rauch gebildet hat. Weil nicht klar war, woher der Rauch kommt, haben sich die Piloten für die Notlandung entschieden. Alles ist gut gegangen, verletzt wurde niemand. Für die Passagiere wurde eine Ersatzmaschine organisiert.
3: Vielen Dank, schönen Vormittag um 11 Uhr und 2 Minuten. Die Radio U1 Tirol Verkehrsinformationen auf der A13 der Brenner-Autobahn. Im Bereich der Lueckbrücke wird uns aktuell ein Plus von 10 Minuten angezeigt. In Fahrtrichtung Süden müssen Sie also dort mit stockendem Verkehr und mit Wartezeiten rechnen. Es staut sich derzeit auch, und zwar direkt bei der Autobahnauffahrt Mötz. Und zwar müssen Sie dort auch aktuell zwischen Mirming und Mötz mit Wartezeiten rechnen. Ein Plus von 10 Minuten. Und es staut sich auch zwischen Reutte Nord und Süd. 16 Minuten mehr Zeit zeigt gerade unsere Echtzeitmessung. Also eine Viertelstunde verlieren Sie in Fahrtrichtung Nassereit. Von Reutte kommend müssen Sie aktuell auch mit Stau rechnen. Und auf der B178 der Loferer Straße rund um St. Johann in Tirol brauchen Sie in beiden Richtungen aktuell um die 20 Minuten länger. Gute sowie eine unfallfreie Fahrt. Und das Wetter bei uns im Land, da werden die Wolken jetzt von Stunde zu Stunde dichter. Es ist nämlich am Nachmittag unbeständig mit sonnigen Phasen. Es ziehen immer wieder Gewitter durch und manche Gewitter können auch größere Regenmengen in kurzer Zeit, Hagel und Sturmböen bringen. Die Höchstwerte, die reichen von 28 Grad im Außerfern über 33 Grad in Innsbruck bis zu 35 Grad im Lienzer Becken. In Nordtirol, da gehen in den Abendstunden dann auch einige Gewitter mit Unwetterpotenzial nieder. Es wird dann aber im Laufe der Nacht teilweise trocken und es klart immer mehr auf. Die Temperaturen sinken, liegen dann in der Nacht zwischen 13 und 19 Grad. Aktuell, da zeigen die Temperaturen bei Ihnen in Kufstein 29 Grad, Kössen und Achenkirch melden 26 Grad, in Holzgau im Außerfern 24 Grad und Nauders meldet 19 Grad.
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3: Und aufgepasst heißt es bei uns auch in dieser Stunde. Es geht vom Beet bis zur Ernte mit unserer Sendereihe weiter. Und zwar auch wieder sehr gute Informationen sozusagen für alle mit einem grünen Daumen. Mehr dazu gleich hier bei uns.
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0: Das ist Radio U1 Tirol, die gute Launestunde mit Musik aus Tirol von Petra Frey.
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0: Da hat sich Anna-Maria Rödig mit der Helga unterhalten.
2: Es geht jetzt um die Nährstoffe im Garten, also auf Deutsch gesagt ums Düngen. Helga, brauchen Pflanzen im Hochbeet einen Dünger?
3: Ja, natürlich. Jede Pflanze braucht zum Wachstum Nährstoffe und damit muss man also düngen. Das darf man nicht vergessen.
2: Wenn wir ein bisschen beim Düngermaterial bleiben, was verwende ich denn da am gescheitsten?
3: Also für Hochbeet geht natürlich zum Starten ganz gut ein Gemüsedünger, also ein Granulat, das man rein sieht, oder Schaufelldünger geht auch recht gut. Also auch richtig gleich, wenn man vor man startet, schon das Granulat einsehen und dann gut eingießen. Und man sagt auch immer im Hochsommer, dass man nur einmal nachdüngt und das Granulat nur einmal einsät und nachher nur einmal nachgießen.
2: Das heißt, da sollte man schon öfters quasi nachsehen, aber wahrscheinlich auch nicht zu oft, oder? Was passiert denn, wenn ich zu viel dünge?
3: Ja, wenn ich zu viel dünge, dann verbrennt man natürlich die Wurzeln und die Pflanzen werden auch kaputt.
2: Das heißt, wir haben letzte Woche schon gehört, zu viel Wasser ist nicht gut, zu viel Dünger ist auch nicht gut.
3: Nein, zu viel Dünger ist auch nicht gut. Also, und wenn es etwas schnell gehen soll, dann nimmt man

0: vielleicht einen Flüssigdünger. Und wenn man sieht, dass eine Pflanze kümmert, weil sie zu wenig Dünger gekriegt hat, nachher macht man das auch mit dem Flüssigdünger wieder gut.
1: Wie sieht ich das an einer Pflanze, dass sie zu wenig Nährstoffe hat?
0: Ja, wenn sie einfach nicht wächst und nicht weiter tut, also wenn man also gar keinen Erfolg hat, dann liegt es oft einmal am Dünger.
1: Man liest im Internet immer wieder verschiedenste Methoden von so Düngern, die man so im Haushalt daheim hat. Also zum Beispiel Kaffeesatz soll angeblich beim Düngen helfen. Was sagst denn du zu solchen Hausmittelchen?
0: Ja, solche Hausmittel können funktionieren oft einmal schon recht gut. Man muss sie halt nachher regelmäßig und ständig anwenden, aber auf der sicheren Art ist man natürlich, wenn man einen richtigen Dünger nimmt mit der richtigen Nährstoffzusammensetzung, ist natürlich besser.
1: Und auch in dieser Woche gibt es bei uns wieder was zu gewinnen im Rahmen unserer Sendereihe. Wir haben uns wieder eine Frage überlegt, die vor allem auch noch ein bisschen sich auf den Anfang bezieht oder auf das Auspflanzen bezieht. Und zwar wollen wir wissen, warum sollte man denn die Pflanzen nicht zu eng setzen? Wenn Sie es wissen, dann gerne anrufen und es gibt zur Belohnung einen Gutschein vom Hödnerhof, wo man vielleicht ein bisschen nachpflanzen kann, wenn man schon fleißig geerntet hat. Und nächste Woche geht es dann ums Mulchen bei uns.
2: Dankeschön. Ja, warum sollte man beim Aussehen die Pflanzen nicht zu eng setzen? Wenn Sie es wissen, 052 42 61 030. 100 € vom Hödnerhof warten auf Sie.

0: Das ist Musik von Graziano.
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0: Da haben wir heute ein bisschen was über das Düngen gelernt. Und die Annemarie Rettenbichler hat sehr gut zugehört. Annemarie, einen wunderschönen Vormittag. Grüß dich.
2: Hallo, grüß dich.
0: Annemarie, hast du einen grünen Daumen? Hm?
2: Ja, schon ein bisschen.
0: Normal halt. Ja. Also, das heißt, wenn man Pflanzen da überwintert und über den Sommer umbringt, dann passt's gut, oder?
2: Na, passt's gut, ja, genau.
0: Genau, so geht's halt mit Annemarie, also, ja.
2: Ja, nichtsdestotrotz.
0: Haben wir heute ein Gewinnspiel, 100 Euro vom Hödnerhof warten auf dich und die Frage ist, warum sollte man beim Aussehen die Pflanzen nicht zu eng sitzen? Hast du eine Ahnung?
2: Ja, wenn sie zu eng sind, dann kriegen sie nicht zu wenig Licht und auch Wasser und die Nährstoffe, die konkurrieren und dann werden die Blätter einfach dünn und faul und man hat keinen Ertrag.
0: Okay, dann schauen wir, was die Expertin dazu sagt, und zwar vom Hödnerhof.
3: Ja, die Pflanzen werden dünn und werden so lang und natürlich bilden sich nachher Krankheiten, also da fallen dann die Pflanzen faul, nur wenn sie zu dicht stehen, also dann hat man keine Freude und keinen Ertrag.
0: Ja, da gratulieren wir Annemarie.
2: Ja, super.
0: Die Helga ist stärker Meinung wie du sozusagen. Also,
2: ja.
0: Ja, dann kriegst du alle Informationen von unserem Hörerservice, wie du diesen Gutschein bekommst. Und ja, ich wünsche viel Spaß sozusagen dann auch beim Einkaufen, wenn es dann fürs Gartel wieder was Neues gibt, Annemarie.
2: Ja, vielen Dank. Freut mich. Danke.
0: Sag ich danke fürs Mitspielen, wünsche dir einen schönen Vormittag und viel Spaß mit U1 weiterhin. Pfiat dich.
2: Ebenfalls. Pfiat dich.
0: Danke. Servus.

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0: Musik von die Fetzigen aus dem Zillertal um 11.30 Uhr, halb 12. Neues gibt's nun von Florian Birnbacher.
1: Schönen Vormittag.
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1: Nachdem gestern 200 Personen im Kaunertal durch mehrere Murenabgänge von der Außenwelt abgeschnitten worden sind, ist vor kurzem die Evakuierung abgeschlossen worden. Das bestätigt uns jetzt der Kaunertaler Bürgermeister Christian Karlsberger.
3: Ja, die Evakuierung ist jetzt gerade abgeschlossen, also Personenevakuierung. Jetzt müssen wir nur schauen, dass wir das Gepäck, die Gepäckstücke und was ich natürlich brauche, dass wir das noch rausfliegen können. Aber die Personenevakuierung ist abgeschlossen. Es hat um 7 Uhr morgens begonnen mit 2 Hubschraubern von der Polizei. Da haben wir noch 2 Hubschrauber vom Bundesheer dazu gekriegt und jetzt haben wir das Gott sei Dank positiv abschließen können.
1: Die Evakuierung war nötig geworden, weil durch die Murenabgänge auch die Kaunertaler Gletscherstraße beschädigt worden ist. Zudem ist seit gestern die Stromversorgung im hinteren Kaunertal unterbrochen. Wie die Menschen mit ihrer Situation vor Ort umgegangen sind und wie es jetzt im Kaunertal weitergeht, das hören Sie gleich im U1-Mittagsjournal zwischen 12 und 13 Uhr. In Zams im Bezirk Landeck ist eine 81-jährige Frau nach einer Suchaktion gestern tot aufgefunden worden. Die Frau ist seit Sonntag früh nicht mehr auffindbar gewesen, woraufhin Angehörige und Freunde zunächst selbst nach ihr gesucht und dann die Polizei verständigt haben. Bei der Suchaktion sind unter anderem ein Polizeidiensthund sowie die Feuerwehren Zams und Schönwies im Einsatz gewesen. Am Nachmittag ist die Frau dann leblos am Ufer des Inn in der Nähe der Kläranlage gefunden worden. Die Todesursache ist noch unklar. Die Staatsanwaltschaft Innsbruck hat jetzt eine Obduktion angeordnet. Und im Raum Imst hat es heute in den frühen Morgenstunden ein leichtes Erdbeben gegeben. Die Erdstöße haben laut Geosphere Austria eine Stärke von 2,8 erreicht und sind von einigen Menschen im Bereich des Epizentrums leicht gespürt worden. Schäden an Gebäuden sind keine bekannt und bei dieser Stärke laut Erdbebendienst auch nicht zu erwarten. In Tirol werden laut Land pro Jahr im Schnitt rund 14 Erdbeben wahrgenommen. Meist sind sie aber kaum spürbar und verursachen keine Schäden. Das war das Neueste aus unserem Land und damit jetzt wieder zu dir, Luki.
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0: 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Dankeschön, Florian Birnbacher. Und wir schauen auf Tirols Straßen. Auf der B178 Loferer Straße gibt es derzeit Wartezeiten bei St. Johann in Tirol. Wegen Bauarbeiten müssen Sie dort mit einem Plus von 20 Minuten aktuell in diesem Bereich rechnen. Weiterhin eine unfallfreie und sichere Fahrt.

0: ist Musik von Andrea Berg. Sie gastiert ja am 29. August im Tennisstadion in Kitzbühel im Rahmen ihres Open-Air-Konzertes vom Kids-Musiksommer 2026.
1: Was ist los in Tirol?
0: Und diesen Freitag und Samstag, da gastiert Melissa Naschenweng mit Bands beim Lärmwirt in Hopfgarten am Benningberg. Das Vorprogramm ab 20 Uhr gestaltet die Gastgeberin Lara Bianca Fuchs. Nach dem Konzert gibt es eine Aftershow-Party mit DJ Mark. Alle Informationen zu dieser Veranstaltung unter www.lara.cd.
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0: Fly on the Wings of Love heißt nun bei uns. Die Olsen Brothers, das ist Radio U1 Tirol. In 16 Minuten ist es 12 Uhr. Es geht also hin Richtung Mittagspause.
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0: außen mal nein. Kerstin Ott hier bei uns. In 8 Minuten ist es 12 Uhr. Wir wünschen noch angenehmen Vormittag und guten Start Richtung Mittagspause.
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1: Mit Conny Diebald. Die aktuelle Hitzewelle und die Trockenheit sorgen auch weiterhin für niedrige Grundwasserspiegel. Bei 8 von 10 Messstellen ist das Grundwasser niedrig oder sogar sehr niedrig, zeigt eine aktuelle Auswertung von Greenpeace. Besonders betroffen sind der Osten sowie der Westen des Landes, sagt Sebastian Theissing-Mathey von Greenpeace.
2: Besonders negativ ist der Trend beim Grundwasser derzeit im Burgenland, in Niederösterreich und in Vorarlberg. Eine leichte Verbesserung sehen wir hingegen ganz im Süden von Österreich, in der Südoststeiermark und auch in Kärnten, weil es dort in der Gegend im Juni sehr stark geregnet hat.
1: Um auf mögliche Grundwasserkrisen besser vorbereitet zu sein, fordert Greenpeace, dass Umweltminister Totschnig das angekündigte Wasserentnahmeregister für Industrie und Landwirtschaft rasch umsetzt und dass Wassergroßverbraucher in der Industrie künftig eine Wasserabgabe zahlen müssen. Nach der Insolvenz der deutschen Hellweg-Mutter sind jetzt auch die österreichischen Hellweg-Bau- und Gartenmärkte insolvent. Rund 165 Beschäftigte an 6 Standorten sind betroffen. Die Märkte bleiben aber mit dem vollen Sortiment geöffnet. Auch Kundenkarten, Rabatte und laufende Aktionen bleiben weiterhin gültig, heißt es von Hellweg Österreich. Die Regierung hat sich auf ein neues Glücksspielgesetz geeinigt. Jeder Anbieter, der die strengen Anforderungen erfüllt, soll künftig eine Online-Konzession bekommen können. Derzeit haben nur die österreichischen Lotterien die Berechtigung für Online-Glücksspiel. Anbieter, die bisher illegal in Österreich aktiv waren, können die Lizenz erst ab einer Cooling-Off-Phase beantragen. Heißt, sie müssen ab 1. Jänner bis zur Vergabe der Konzession ihr bisheriges Online-Angebot einstellen. Neuer Absolventenrekord an den heimischen Universitäten. Im Studienjahr 2024-25 wurden an den öffentlichen Hochschulen rund 37.600 Studien abgeschlossen. Deutlich mehr als im Vorjahr und etwa 300 Abschlüsse mehr als im letzten Spitzenjahr von 2020-21. Zum Vergleich, in den 1990er Jahren waren noch Abschlusszahlen von rund 15.000 die Regel.
3: Vielen Dank. Wir schauen nun auf Tirols Straßen. Das sind die Radio U1 Tirol Verkehrsinfo. Informationen. Und da müssen Sie heute immer wieder mit Stau rechnen auf der L236 der Mützer Straße. Bei der Umfahrung Mütz, da gibt es Stau wegen Bauarbeiten in diesem Bereich. Sowie auch auf der B178 der Loferer Straße bei St. Johann in Tirol. Ein Plus von 10 Minuten in beiden Richtungen wird uns dort immer wieder angezeigt. Wir wünschen eine unfallfreie und eine sichere Fahrt.
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3: Und der Nachmittag, der zeigt sich wettertechnisch unbeständig mit sonnigen Phasen, aber es sind Gewitter ziemlich wahrscheinlich und manche Gewitter können auch größere Regenmengen in kurzer Zeit bringen. Hagel und Sturmböen sind auch nicht ganz ausgeschlossen. Die Höchstwerte, die reichen von 28 Grad bis teilweise um die 35 Grad. In Nordtirol, da gehen dann in den Abendstunden noch einige Gewitter nieder. In der Laufe der Nacht, da klart es dann immer mehr auf und es wird trockener. Die Tiefstwerte liegen bei 13 bis 19 Grad. Morgen Dienstag geht es auch sehr unbeständig durch den Tag. Es scheint zwar auch immer wieder die Sonne, aber auch morgen am Nachmittag sind Gewitter und Regen im Land möglich. Derzeit zeigen die Werte in Kufstein und Kössen um die 29 Grad. Jenbach meldet 27 Grad und Landeck aktuell 25 Grad.
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3: Das Mittagsjournal. Herzlich willkommen zum Mittagsjournal auf Ihrem Tiroler Heimatradio. Schön, dass Sie mit dabei sind. Das sind unsere Themen heute. Im Kaunertal, da waren nach den heftigen Unwettern rund 200 Menschen von der Außenwelt abgeschnitten. Am Vormittag, da wurden sie evakuiert. Wir sagen Ihnen, wie die Aktion gelaufen ist. Außerdem, die Tiroler Landjugend macht Druck bei der Herkunftskennzeichnung in der Gastronomie und droht sogar mit einem Volksbegehren. Das alles gibt es für Sie in unserem Mittagsjournal. Los geht's aber mit Musik. Und die bleibt heute gleich in der Familie. Zuerst Alexander Rier, der Sohn von Spatzenfrontmann Norbert Rier. Und im Anschluss die Kastelroter Spatzen selbst. 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

0: Das waren die Kastelroter Spatzen hier im Mittagsjournal auf Radio U1 Tirol. Kommen wir nun zu unserem ersten Thema und das war gestern für viele alles andere als entspannt. Die heftigen Unwetter, die sind im Großteil Tirols zwar recht gimpflich ausgegangen, im Kaunertal aber war die Lage dramatisch. Nach mehreren Murenabgängen waren dort rund 200 Menschen von der Außenwelt abgeschnitten. Am Vormittag, da wurden sie evakuiert. Florian Birnbacher mit den Einzelheiten.
1: Mehrere Muren haben gestern die Kaunertaler Gletscherstraße verschüttet und beschädigt. Ab der Mautstelle ist die Straße seitdem nicht mehr befahrbar. Auch die Stromversorgung ist ausgefallen. Aus diesem Grund haben die Behörden vor Ort entschieden, die eingeschlossenen Personen heute am Vormittag zu evakuieren. Vor kurzem hat die Evakuierung beendet werden können, so der Kaunertaler Bürgermeister Christian Karlsberger.
2: Die Personenevakuierung ist abgeschlossen. Es hat um 7 Uhr morgens begonnen mit 2 Hubschraubern von der Polizei. Da haben wir noch 2 Hubschrauber vom Bundesheer dazu gekriegt und jetzt haben wir das Gott sei Dank positiv abschließen können.
1: Die Hubschrauber haben die Personen in den Ortsteil Feichten gebracht, von wo sie mit Shuttles weiter in die jeweiligen Unterkünfte gefahren worden sind. Eine Reisegruppe aus Bregenz, die ebenfalls eingeschlossen gewesen ist, ist bereits wieder mit einem Ersatzbus auf dem Weg in die Heimat. Generell sei die Stimmung unter den Evakuierten überraschend gut gewesen, so Karlsberger.
2: Nein, es klingt jetzt zwar ehrlich blöd, aber die Leute haben alle riesen Gaudi gekriegt. Im Gebatscher haben 110 Leute genächtigt. Da war eine Riesenparty mit Musik und es war eigentlich alles bestens. Also ich denke, viele Leute werden das als einmaliges Erlebnis mitnehmen.
1: Nach der Evakuierung beginnen jetzt die herausfordernden Arbeiten an der Straße.
2: Ja, auf die Gemeinde kommt es natürlich zu, dass wir jetzt einmal anfangen, die Straßen freizuräumen. Wir beginnen jetzt einmal da, wir haben Auflagen gekriegt von der Geologie und von der Wildbach. Unter gewissen Bedingungen darf man anfangen. Also das heißt, wir brauchen Beobachtungsposten und solche Sachen und fangen wir einmal an. Und da müssen wir uns einmal vorarbeiten, dass wir einmal irgendwo einschätzen können, wie gerade der Schaden an der Straße ist und ob sich das überhaupt reparieren lässt.

0: Je nach Schwere der Zerstörung und den Wetterbedingungen könne es noch mehrere Tage dauern, bis die Straße dann wieder freigegeben werden kann, so Karlsberger. Für Radio U1 Tirol, Florian Pirnbacher.
1: Soweit die Einzelheiten aus dem Kaunertal. Erfreulich, dass es keine Verletzten gab und die Evakuierung so reibungslos funktioniert hat. Die Kaunertaler Gletscherstraße bleibt allerdings bis auf Weiteres einmal gesperrt. Bei uns gibt's nun wieder Musik. Oliver Heilt, die Rebellen der Nacht.

0: So geht's durch Ihre Mittagspause mit Radio U1 Tirol. Schön, dass Sie mit dabei sind. 9 Minuten dauert's, dann ist es halb eins. Da gibt es dann wieder das Neueste aus Tirol mit Florian Birnbacher. Zuvor aber Musik aus dem Zillertal. Und zwar von Höllerwind. Und auch Mario und Christoph sind noch mit von der Partie. So geht's bei uns durch die Mittagszeit.
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0: Wind aus dem Zillertal um 12.30 Uhr, 12:30, Florian Birnbach im Studio.
1: Schöne Mittagszeit.
0: Das ist das Neueste aus Tirol.
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1: Nach einer brutalen Attacke letzte Woche in Innsbruck-Wilten ist das Opfer jetzt verstorben. Der 25-jährige Innsbrucker ist seinen schweren Verletzungen erlegen. Er war, wie berichtet, am Donnerstagnachmittag in einer Wohngemeinschaft in der Speckbacher Straße mit mehreren Stichverletzungen gefunden worden. Ein Mitbewohner hatte Geräusche aus dem Nebenraum gehört und danach das schwer verletzte Opfer entdeckt. Der Täter war zu diesem Zeitpunkt bereits geflüchtet. Das Landeskriminalamt ermittelt jetzt wegen Mordes. Der Täter ist weiterhin unbekannt. Die Wohnbauförderung des Landes Tirol hat im ersten Halbjahr 226 Millionen Euro ausgeschüttet. Felix Pick mit den Einzelheiten, wo das Geld hingeflossen ist.
3: Ein besonderer Fokus liegt laut dem Land aktuell auf der Renovierung. Wer sein Haus energieeffizient saniert, verlängere nämlich nicht nur die Lebensdauer eines Gebäudes, sondern reduziere auch den Energieverbrauch, sprich die Heizkosten. Davon profitiere auch die Umwelt. In Reute und in Landeck haben die Sanierungsförderungen die Neubauförderungen sogar übertroffen. Das meiste Geld der Wohnbauförderung ist im ersten Halbjahr mit 63 Millionen Euro in die Stadt Innsbruck geflossen, gefolgt von Innsbruck-Land mit 49 Millionen. Am wenigsten hat Reute bekommen mit nur 10 Millionen Euro. Einen Antrag auf Wohnbauförderung können Sie je nach Wohnort bei der Bezirkshauptmannschaft oder direkt beim Land Tirol stellen.
1: Und in der Wildschönau ist gestern der neue Talradweg offiziell eröffnet worden. Der neue Abschnitt verbindet die Orte Oberau und Mühltal und ist Teil des insgesamt rund 27 Kilometer langen Talradwegs durch die Wildschönau. Rund 4,5 Millionen Euro sind in den Ausbau investiert worden. 70% der Kosten übernimmt dabei das Land Tirol. Die restlichen 30% tragen die Gemeinde Wildschönau und der Tourismusverband. Das war das Neueste aus unserem Land und damit gebe ich jetzt wieder zu dir, Luki.
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0: Dankeschön, Florian Birnbacher. Da gibt es Musik von Johnny Logan für Sie.

0: Bernie Blank hier bei uns auf Radio U1 Tirol im Mittagsjournal.
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0: Und wir blicken gleich zur Tiroler Jungmannschaft Landjugend. Zuvor Musik von den Zillertaler Haderlumpen. Heimaterde erklingt am Montagmittag.

0: Werner Derde von den Zillertaler Haderlampen hier bei uns. Und eine kurze Unterbrechung. Nach einem Verkehrsunfall bei Mutters gibt es aktuell eine Sperre auf der B182 der Brennerstraße. Es ist dort eine Umleitung eingerichtet und zwar über die A13 Brennerautobahn. Das heißt, bei Mutters auf der B182 Brennerstraße hat sich ein Unfall ereignet. Deshalb gibt es dort aktuell eine Totalsperre. Gute sowie eine unfallfreie Fahrt wünschen wir. Und kommen nun zu unserem nächsten Thema hier bei uns im Mittagsjournal. Die Tiroler Jungbauernschaft Landjugend, die macht nämlich Druck bei der Herkunftskennzeichnung von Lebensmitteln in der Gastronomie. Sie fordert eine verpflichtende Kennzeichnung und droht sonst mit einem Volksbegehren. Rosi Eigner-Gertl mit den Einzelheiten.
1: Die Frage, woher die Lebensmittel in der heimischen Gastronomie kommen, soll künftig klarer beantwortet werden. Zumindest wenn es nach der Tiroler Landjugend geht. Die Organisation verleiht ihrer Forderung nach einer verpflichtenden Herkunftskennzeichnung jetzt Nachdruck. Landesobmann Christoph Birnbacher sagt, es gehe um eine zentrale Frage für heimische Produzenten und Landwirte.
2: Fakt ist, dass es in Zukunft für die österreichische und Tiroler Landwirtschaft unerlässlich ist, weil das einfach das beste Mittel ist gegen die riesengroße billige Konkurrenz, die was aus dem Ausland oder aus Übersee auf den Teller nach Österreich und nach Tirol kommt.
1: Sollte die Politik weiter nichts unternehmen, will die Landjugendführung ein österreichweites Volksbegehren starten. Man habe sich nach jahrelangen Aktionen ohne nennenswerte Folgen zu diesem Schritt entschieden, so Birnbacher.
2: Dann haben wir uns einmal so Revue passieren lassen, wie viele Aktionen wir schon für Regionalität gestartet haben, was wir schon alles probiert haben. Und jetzt haben wir einfach probiert zu sagen, ja, bereiten wir mal was vor, trauen wir uns einmal was und jetzt haben wir da dieses Volksbegehren vorbereitet, ausgearbeitet, mit großer Unterstützung auch von der Landjugend Österreich.
1: Die Jungbauern wollen eine einheitliche und verpflichtende Herkunftskennzeichnung bis spätestens 2030. Vertreter der Gastronomie haben sich aber bisher gegen eine verpflichtende Lösung ausgesprochen und tun das auch weiterhin. Alois Reiner, Obmann der Sparte Gastronomie in der Wirtschaftskammer.
3: Eine Verpflichtung erzeugt ja dann in weiterer Folge mehr Verpflichtungen. Man will ja dann auch nicht, dass man dann plötzlich nachweisen muss, wo die Futtermittel herkommen oder wie die Tiere gehalten werden. Es wäre wichtig, dass wir hier gemeinsam daran arbeiten, eine gemeinsame Freiwillige machen. Und ich denke, dass das auf lange Sicht auch nur das Ziel sein kann.
1: In den vergangenen Wochen habe es auch Gespräche dahingehend gegeben. Praxiserprobte Modelle sollen geprüft und gemeinsam mit Landwirtschaft, Gastronomie, Handel und Verarbeitung weiterentwickelt werden. Die Landjugendführung behält sich den Start des Volksbegehrens aber weiterhin vor, so Landesobmann Birnbacher.
2: Und wenn das wieder in Vergessenheit gerät, wie die Herkunftskennzeichnung schon die letzten 10 Jahre immer in Vergessenheit geraten ist, dann müssen wir halt einfach wieder die Schublade aufdauen, dieses Volksbegehren rausholen.
1: Es kommt also wieder einmal Bewegung in die Debatte rund um die Herkunftskennzeichnung. Ob bald ein Volksbegehren dazukommt, entscheidet sich wohl in den nächsten Wochen. Rosi Eigner-Gertl, Radio U1 Tirol.
0: Eine Debatte, die uns über den Sommer hinaus begleiten wird. Spätestens nach der Sommerpause erwartet die Landjugend einen konkreten Zeitplan im Nationalrat. Bei uns gibt's nur Musik. Die Amigos singen vom Sommer 65.

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1: Mit Conny Diebald. Wer bei Ryanair schon einmal Zusatzgebühren gezahlt hat, kann jetzt Geld zurückverlangen. Der Verein für Konsumenteninformation hat die Billigfluglinie geklagt. Der oberste Gerichtshof hat entschieden, 14 von 15 Gebührenklauseln sind unzulässig, weil sie für die Kunden nicht klar ersichtlich sind, bestätigt uns Petra Leupold vom VKI.
2: Das ist ein wichtiger Erfolg im Kampf gegen intransparente Gebührenklauseln und für mehr Preistransparenz für Verbraucherinnen, gerade bei Flugreisen, dass nämlich die Reisenden Preise richtig einschätzen und effektiv vergleichen können, ist auch für den lauteren Wettbewerb ganz wesentlich, damit sich am Markt auch wirklich das beste Angebot durchsetzen kann.
1: Es geht unter anderem um die 55 Euro Check-in-Gebühr oder 25 Euro extra für Kleinkinder. Auf verbraucherrecht.at gibt es einen Musterbrief für die Rückforderung der Gebühren. Nach dem Badeunfall auf der Elin Bludenz ist jetzt auch der 40-jährige Vater gestorben. Er sowie sein 10-jähriger Sohn und ein 22-jähriger Mann sind gestern unterhalb des Wasserfalls von der Wasserwalze unter Wasser gedrückt worden und konnten nicht mehr auftauchen. Ein Angehöriger und weitere Ersthelfer haben die drei Verunglückten aus dem Wasser gezogen. Der 22-jährige ist noch am Unfallort gestorben, der Bub wenig später im Spital. Norbert Hofer bleibt nach seiner alkoholbedingten Führerscheinabnahme FPÖ-Landtagsabgeordneter im Burgenland. Das ist mit der Bundespartei so besprochen, sagt Hofer heute. Was den Führerscheinentzug angeht, wird er alle Konsequenzen tragen. Der frühere FPÖ-Obmann war am Freitag betrunken Auto gefahren. Er soll fast 2,5 Promille gehabt haben. Die vergangene Nacht war die heißeste dieser Hitzewelle und sie hat auch einen Temperaturrekord gebracht. 27,3 Grad sind auf der Jubiläumswarte in Wien gemessen worden. Das ist die höchste bisher gemessene Nachttemperatur in Österreich. Die Hitzewelle wirkt sich auch weiter auf das Grundwasser aus. Bei 8 von 10 Messstellen ist der Grundwasserstand niedrig oder sogar sehr niedrig.
3: Angenehmen Nachmittag, Radio U1 Tirol, das aktuelle Verkehrsupdate. Nach einem Verkehrsunfall gibt es eine Sperre auf der B182, der Brennerstraße bei Mutters. Ausweichen geht dort nur über die A13 Brenner Autobahn. Und wegen Bauarbeiten gibt es immer wieder Behinderungen auf der L236 Mötzer Straße, und zwar bei der Umfahrung Mötz. Da müssen Sie mit Stau und einem Plus von 10 Minuten in diesem Bereich rechnen. Wir wünschen unfallfreie Fahrt.
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3: Und es ist heute unbeständig mit sonnigen Phasen bei uns. Die Temperaturen, die erreichen zwischen 28 und teilweise 35 Grad. Und am Nachmittag, das sind Gewitter ziemlich wahrscheinlich. Manche Gewitter können große Regenmengen und in kurzer Zeit Hagel- und Sturmböen mitbringen. Auch am Abend sind Gewitter und Regenschauer noch möglich. Erst im Laufe der Nacht klart es immer mehr auf und dann bleibt es wieder meist trocken. Die Tiefstwerte, die sinken dann 13 bis 19 Grad, zeigen die Werte in der Nacht. Morgen am Dienstag geht es dann recht ähnlich weiter. Am Vormittag scheint überall die Sonne. Am Nachmittag dann sind Gewitter bei uns im Land wieder mit dabei. Derzeit, da zeigen die Temperaturen in Kufstein 30 Grad, Albach meldet 27, in Rinn derzeit 26 Grad und Seefeld und Oberkogel melden uns um die 20 Grad.
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3: Da wünscht Lukas Brunner jetzt einen angenehmen Nachmittag. Radio U1 Tirol begleitet Sie natürlich mit viel Musik. Was Neues von Marco Spiegel haben wir mit dabei.
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3: Und auch die neue von den Nockies.
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3: alles bei uns in dieser Stunde. Und ab 14 Uhr zur heutigen Tiroler Zeit begrüßt Sie dann Philipp Wachter hier bei uns. Und er hat auch wieder interessante Themen mit im Gepäck. Ich freue mich auf ein Wiederhören und wünsche angenehme Zeit.
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1: Es ist 13.30 Uhr. Aus dem Studio begrüßt Sie Florian Pirnbacher. Einen schönen Nachmittag. Auf der Brennerstraße in Mutters hat es heute Mittag einen schweren Verkehrsunfall gegeben. Laut ersten Informationen sind ein Auto und ein Motorrad beteiligt gewesen. Rettung, Notarzt und ein Hubschrauber sind im Einsatz gestanden. Die Brennerstraße ist nach dem Unfall in beide Richtungen gesperrt worden. Zum Zustand der Beteiligten gibt es derzeit noch keine Informationen. Nachdem gestern mehr als 200 Personen im Kaunertal durch mehrere Murenabgänge von der Außenwelt abgeschnitten worden sind, ist jetzt die Evakuierung mittels Hubschrauber abgeschlossen. Diese war nötig geworden, weil durch die Murenabgänge auch die Kaunertaler Gletscherstraße beschädigt worden ist. Zudem ist seit gestern die Stromversorgung im hinteren Kaunertal unterbrochen. Jetzt beginnen die herausfordernden Arbeiten an der Straße, so der Kaunertaler Bürgermeister Christian Karlsberger.
2: Ja, auf die Gemeinde kommt es natürlich zu, dass wir jetzt einmal anfangen, die Straßen freizuräumen. Wir beginnen jetzt einmal da, mit einem Auflagenkrieg von der Geologie und von der Wildbach. Unter gewissen Bedingungen darf man anfangen. Also das heißt, wir brauchen Beobachtungsposten und solche Sachen und fangen wir einmal an. Und da müssen wir uns einmal vorarbeiten, dass wir einmal irgendwo einschätzen können, wie groß der Schaden an der Straße ist und ob sich das überhaupt reparieren lässt.
1: Je nach Schwere der Zerstörung und den Wetterbedingungen könne es noch mehrere Tage dauern, bis die Straße wieder freigegeben werden kann, so Karlsberger. Und Lukas Auer hat beim 24-Stunden-Rennen von Spa aufgezeigt. Der St. Johanner ist beim Langstreckenklassiker in Belgien auf Platz 2 gefahren. Gemeinsam mit seinen deutschen Teamkollegen Maro Engel und Lukas Stolz hat er sich nur dem Porsche-Team rund um den Österreicher Thomas Preining geschlagen geben müssen. Für Auer ist der zweite Platz besonders wertvoll. Sein Team hat damit die Führung in der GT World Challenge Europe Rennserie weiter ausgebaut.
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1: Mit Conny Diebald. Der oberste Gerichtshof hat zahlreiche Gebührenklauseln der Fluglinie Ryanair gekippt. Betroffen sind unter anderem die Gebühren für Check-in im Flughafen, Gebühren für das Ausdrucken der Bordkarten oder auch die Kleinkindgebühr. Was das für Ryanair-Kunden bedeutet, haben wir Petra Leupold vom Verein für Konsumenteninformation gefragt.
2: Folge des Urteils ist, dass betroffene Verbraucherinnen, die auf Basis der inkriminierten oder auch sinngleicher Klauseln derartige Gebühren bezahlt haben, diese nun zurückfordern können, weil es fehlt infolge der Unwirksamkeit der Klauseln eine Rechtsgrundlage.
1: Der OGH begründet sein Urteil damit, dass mehrere Gebührenklauseln intransparent sind und die Kunden auch benachteiligen würden. Jener Mann, der vergangenen Donnerstag mit Stichverletzungen in einer Wohnung in Innsbruck gefunden wurde, ist jetzt im Krankenhaus gestorben. Ein Mitbewohner hatte den 25-Jährigen entdeckt und Alarm geschlagen. Er hatte zuvor laute Geräusche gehört. Wer den Mann niedergestochen hatte, ist noch unklar. Zum mutmaßlichen Täter gibt es laut Polizei bisher keine Informationen. Auch die Tatwaffe wurde noch nicht gefunden. Nach der Gemeinderatswahl in Graz beraten in den kommenden Tagen die Parteigremien. Den Anfang macht heute Abend die SPÖ, um das bittere Ergebnis zu analysieren. Die KPÖ, die die Wahl klar gewonnen hat, will sich morgen zusammensetzen und darüber beraten, wie die künftige Koalition ausschauen soll, ob sie wie bisher mit den Grünen und der SPÖ oder eventuell nur mit den Grünen regieren soll. Sprechen will Bürgermeisterin Elke K. aber mit allen Parteien. Bahnfahrer auf der Brennerstrecke müssen ab Mitte Juli 2 Wochen lang mit Einschränkungen rechnen. Wegen Bauarbeiten auf italienischer Seite können ab 18. Juli die Fernverkehrszüge zwischen Innsbruck und Bozen nicht fahren. Es wird Ersatzbusse geben. Fahrräder können dann aber nicht mitgenommen werden. Auch im Nahbereich kommt es während dieser Zeit zu Einschränkungen.
3: 14 Uhr und 2 Minuten, der Blick auf die Straßen bei uns in Tirol am Montagnachmittag und da kommt ein Unfall herein und auch eine Straßensperre, B182, die Brennerstraße. Und zwar im Gemeindegebiet von Mutters ist die Straße momentan aufgrund des Unfalls in beide Fahrtrichtungen gesperrt. Da laufen die Aufräumarbeiten, Sie müssen da also über die A13 zum Beispiel ausweichen. Da halten Sie da natürlich auf dem Laufenden. Rechnen Sie auf jeden Fall mit ein paar Minuten plus, die Sie dazu rechnen müssen. Ansonsten kommen Sie flott durch den heutigen Nachmittag. Und wir schauen zum Wetter. Unbeständig geht's durch den heutigen Montag. Die Sonne wechselt sich heute mit einigen Wolken und vereinzelt auch Regenschauern und Gewittern ab. Die Höchstwerte sind ein wenig kühler wie die letzten Tage. 28 bis 33 Grad. Also die große Abkühlung, die kommt erst am Abend. Gibt's dann noch ein paar Gewitter bei uns in Tirol. Teilweise auch schon mit Unwetterpotenzial. Es könnte ungemütlich werden. Morgen geht's dann bei uns in Tirol genau gleich weiter.
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3: Und jetzt geht's mit ganz viel Schwung rein in diesen Montagnachmittag. Schön, dass Sie bei uns sind, schön, dass Sie den gemeinsam mit uns verbringen. Chris Steger, Eros Ramazzotti, Alexander Eder oder die Zeltparkburben. Wir haben ganz viel großartige Musik für Sie vorbereitet. Und Sie hören auch ein weiteres Gedicht aus Tirol in Tiroler Mundart gesprochen. Gibt's auch in Kürze hier bei uns. Schönen Nachmittag, auf geht's.

Jeffrey Steger singt die AV1 am Montagnachmittag um 10 Minuten nach 2. Geht sich dann Ramazzotti aus? Ramazzotti geht immer. Der Eros, natürlich der Eros mit Più Bella Cosa. Einem vermutlich seiner größten Hits hier auf Radio 1 Tirol. Und der schickt uns mit ganz viel Schwung durch diesen Montagnachmittag jetzt. Also gerne ein bisschen lauter aufdrehen und viel Spaß damit.

0: Singt Eros Ramazzotti. Schönen Montagnachmittag hier auf A1. Wir wechseln die Sprache jetzt vom Italienischen zurück nach Tirol, rein in die Tiroler Mundart. Und hören jetzt ein paar ganz nette Zeilen, die wir für Sie vorbereitet haben.
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2: Liebe U1 Radiohörer, ich bin der Hans Hausberger aus Innsbruck und ich lese jetzt das Gedicht Kohlrabi-Suppen vor. So nach dem Krieg in die 50er Jahre hat man meistens sparsam leben. Deshalb hat es auch keinen Urlaub gegeben. Die Kinder haben meistens ums Haus herum gespielt, die Dirndl brav, die Buben oft ein bisschen wüt. Ich bin mit dem Opa ein paar Wochen auf der Alm umgewesen, wenn's Wetter gut war,

0: dann war es auch schön, ältere Hitten aus Holz, davor ein Gartel, für die Sennerin Kattel der ganze Stolz. Deshalb haben wir auch öfter eine Gemüsesuppe gekriegt, Gelbwurm, grüner Salat, Gurken, ich hoffe, dass sie nicht liegt. Aber eins weiß ich gewiss, Kohlrabi waren da oben ein gefragtes Gemüse. Einmal hat es wieder Kohlrabi-Suppen gegeben, außer ein bisschen Klappern mit den Löffeln, war am Tisch genussvolle Ruhe. Mir aber kommt so ein Kohlrabi-Streifen komisch vor. Opa, habe ich Staatsiem gesagt, dass mir Verdacht teuflisch block. Was gibt's beim Essen zum Reden? Das auf dem Löffel ist ein Raupen gewesen. Opa, das mag ich nicht, da packt mich der Grausen. Ruhig bist, weil wir müssen nur länger da bei der Kattel hausen. Dann schaut er kurz um zu der Kattel und zu den anderen Leuten. Und mich hat's sakrisch gefreut, denn schnell sein Löffel find, das Raupentier geschwind. Und eh die Kattel das hat gesehen, was um die Raupen geschehen. Gegessen hat er's, ohne mit der Wimper zu zucken oder mit viel Krampf abschlucken. Na, ich hab's mit Erstaunen gesehen, für er ist nur ein bisschen Eiweiß gewesen.
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2: Vielen Dank dafür und wieder ein paar nette Zeilen zum Nachdenken. Ja, AV1. Dazu jetzt viel gute Musik.

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0: Das war Vanessa Mai mit ihrer neuen Single, gleich Joy mit Back to the 80s. Wir haben es 14.30 Uhr, halb drei und jetzt die Tirol-Nachrichten mit Rosi Aigner-Grettl.
1: Schönen Nachmittag.
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1: Besonders an heißen Tagen gilt die Diefenbachklamm zwischen Gramsach und Brandenberg als beliebtes Ausflugsziel. Aufgrund des großen Ansturmes kommt es vor allem an Spitzentagen immer wieder zu Behinderungen für Anrainer, Linienbusse und auch Einsatzfahrzeuge. Um das zu ändern, führt der TVB Alpbachtal jetzt einen kostenlosen Shuttle-Service ein.
3: Starten wird es am 3. Juli dieses Jahres. Das heißt, wir fahren vom 3. Juli, Freitag, Samstag, Sonntag bis zum August. Ab dem August fährt er dann täglich, er fährt dann bis zum 6. September täglich. Und im September haben wir dann noch ein Wochenende draufgelegt, dass wir dann vom 11. bis 13. fahren wir dann nochmal Freitag, Samstag, Sonntag.
1: Erklärt DVP-Erlebnismanager Michael Hofnagel. Von 9 bis 18 Uhr verkehrt der Shuttlebus vom Parkplatz Wittberg in Gramsach aus dreimal pro Stunde. Die Parkplätze direkt beim Klamm-Einstieg bleiben erhalten. Wer dort während der Shuttlezeiten parkt, bezahlt allerdings künftig 15 Euro pro Tag. Die höhere Gebühr soll den Verkehr auf den Shuttlebus lenken und dessen Betrieb finanzieren. Der neue Shuttlebus kostet den DVP in dieser Saison in Summe rund 100.000 Euro. Die Sonnenwendfeuer vor mehr als einer Woche haben für mehrere Personen in Biberwir ein folgenschweres Nachspiel. Maximilian Osweiler mit den Einzelheiten.
4: Wie erst jetzt bekannt geworden ist, sind im Zuge der Sonnenwendfeuer in Biberwir mehrere Personen an einem Grillplatz zusammengesessen. Dabei hat ein 28-Jähriger auf einem Tisch einen Böller gezündet und in die Luft geworfen. Durch den lauten Knall haben mindestens 6 Beteiligte Ohrenverletzungen erlitten. Die polizeilichen Ermittlungen laufen.
1: Und Scholin Fast ist Tirols bester Handelslehrling. Insgesamt 18 Nachwuchstalente haben sich im Einkaufszentrum Deetz beim Tirolskills Landeslehrlingswettbewerb im Lehrberuf Einzelhandelskaufmann bzw. Frau gemessen. Scholin Fast vom Ausbildungsbetrieb Intersport Pilz in Lienz hat sich dabei den Sieg geholt. Den 2. Platz hat sich Sebastian Radelitsch von der Franz Eder KG in Kufstein gesichert. Die beiden Bestplatzierten haben sich damit für den Bundeslehrlingswettbewerb in Salzburg qualifiziert. Soweit die Nachrichten aus Tirol und damit werfen wir jetzt einen Blick auf Tirolstraßen, Philipp.
0: Danke, Rosi. 14.32 Uhr und da ist weiterhin gesperrt die B182, die Brennerstraße. Und zwar ist da im Gemeindegebiet von Mutters ein Unfall passiert. Die Straße ist in beide Fahrtrichtungen gesperrt. Die Unfallstelle ist mittlerweile geräumt, dauert aber auch alles noch ein bisschen. Sie müssen auf jeden Fall ein paar Minuten mehr einplanen. Wir wünschen eine gute und vor allem sichere Fahrt.
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0: Und damit zurück zur Musik. Wir sind Ihr Bär, ganz persönlicher Begleiter an diesem Montagnachmittag. Jetzt mit Joy und danach Christian Anders. Schönen Montagnachmittag.
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0: Das war Balx am Zillertal hier AV1. Schönen Montagnachmittag.
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0: Dieses Wochenende 52-Jahr-Jubiläum der Schützenkompanie Ried-Kaltenbach. Foto- und Videoausstellung gibt es da Freitag und Samstag von 17 bis 20.30 Uhr im Pfarrsaal Ried im Zillertal. Sonntag dann Bataillonstreffen Mittleres Zillertal. Beginn ist da um 9.30 Uhr mit einer Feldmesse und zwar beim Bora-Feld in Ried im Zillertal. Kompanievorstellung gibt es auch und die Defilierung am Dorfplatz und anschließendes Fest dann beim Babylon mit Vollgas Tirol.
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1: Die Seherwandersee AV1, es braucht immer zwei und es braucht vor allem auch viel gute Musik. Ohne die geht gar nichts und da gibt's gleich bei uns AV1 Barney M und Patricia Buane nach einer kurzen Pause.
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1: Mit Conny Diebald. Bei einer Schießerei in der deutschen Stadt Stade nahe Hamburg sind 5 Menschen ums Leben gekommen. Die Schießerei soll in einer Jugendeinrichtung in der Innenstadt gewesen sein. Die Polizei hat einen Tatverdächtigen festgenommen. Die Menschen in Stade wurden aufgerufen, die betroffene Gegend zu meiden. Österreich bekommt eine Bundesstaatsanwaltschaft. Ein Dreierteam soll künftig die Spitze der Weisungskette bilden. Bislang weiß der oder die aktuelle Justizministerin, heißt, dass der Eindruck entstehen könnte, dass Verfahren politisch beeinflusst werden. Die Änderung nun war notwendig, sagt Justizministerin Anna Sporer.
2: Es geht darum, jeden Anschein unsachlichen Einflusses auf die Tätigkeit der Staatsanwaltschaften zu vermeiden. Und das ist unverzichtbar für das Vertrauen der Bevölkerung in eine unabhängige Justiz als tragende Säule der liberalen Demokratie.
1: Eine unabhängige Expertenkommission soll die Kandidaten vorschlagen, die dann für 6 Jahre gewählt werden, wenn das Parlament zustimmt. Um das Gesetz für die Bundesstaatsanwaltschaft zu beschließen, braucht es eine Zweidrittelmehrheit, also auch die Zustimmung von FPÖ oder Grünen. Rund 250 Menschen sind heute aus dem Kaunertal in Tirol ausgeflogen worden. Sie waren seit gestern Nachmittag von der Außenwelt abgeschnitten, nachdem mehrere Muren die Gletscherstraße verlegt hatten. Die Straße wird derzeit geräumt. Auch nahe Schladming in der Steiermark waren rund 30 Menschen nach einem Murenabgang eingeschlossen. Sie wurden von Feuerwehr und Bergrettung in Sicherheit gebracht. Der oberste Gerichtshof hat zahlreiche Gebührenklauseln der Fluglinie Ryanair gekippt. Betroffen sind unter anderem die Gebühren für Check-in im Flughafen, Gebühren für das Ausdrucken der Bordkarten oder auch die Kleinkindgebühr. Der OGH begründet sein Urteil damit, dass mehrere Gebührenklauseln intransparent sind und die Kunden auch benachteiligen würden. Kunden, die bei Ryanair Gebühren bezahlt haben, können diese unter bestimmten Voraussetzungen zurückfordern.
3: Wir haben es 15 Uhr und 2 Minuten. Der Blick auf die Straßen bei uns in Tirol mit 2 guten Nachrichten. Aufgehoben ist einerseits einmal die Sperre auf der B182 der Brennerstraße nach einem Unfall und auch die Sperre bei Grinzens nach einem Brand war da die Straße gesperrt und die Einsatzkräfte waren vor Ort direkt im Einsatz. Jetzt kommen sie auch dort wieder gut voran und ohne größere Verzögerungen. Wir wünschen eine gute und sichere Fahrt. Und schauen zum Wetter bei uns in Tirol und auch heute wieder relativ heiß. 29 Grad messen wir momentan in Schlitters, 23 in Umhausen, 22 in Schmirn oder auch in Leutasch. Es geht sehr unbeständig durch den heutigen Montag. Die Sonne wechselt sich immer wieder mal mit Wolken ab. Vereinzelt sind auch Regenschauer und Gewitter mit dabei. Die Höchstwerte 28 bis 33 Grad, also die große Abkühlung, die ist es noch nicht. Am Abend gibt es dann erneut ein paar Gewitter, die lokal auch Unwetterpotenzial haben. Und die Wettervorschau, die zeigt, morgen am Dienstag geht es gleich unbeständig weiter wie heute. Ab Mittwoch kommt dann eine Kaltfront von Bayern und die bringt uns frischere Temperaturen und auch einiges an Regen mit.
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3: Ja, es sind vielleicht nur 2-3 Grad, die es kühler ist im Vergleich zu gestern. Aber ich glaube, die 2-3 Grad, die spürt man schon, wenn man draußen irgendwo unterwegs ist. Und für alle jene, die für die große Abkühlung schon fleißig hinfiebern, die kommt dann ab Mittwoch, da sind es dann 22, 23 Grad. Also hilft durchatmen. Die Hitzetage, die sind jetzt bei uns in Tirol schon langsam vorbei. Wir haben viel Musik für Sie vorbereitet und es wird auch sehr musikalisch bei uns in dieser Stunde. Gemeinsam mit dem DVB Silberregion Karwendel dürfen wir eine weitere Musikkapelle in dieser Stunde vorstellen. Also unbedingt mit dabei bleiben. Schönen Nachmittag.

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1: Es gibt erste Aufzeichnungen aus dem 15. Jahrhundert. Es ist aber vieles von diesen ganzen Akten und Dokumenten bei dem großen Brand 1809 im Zuge der Freiheitskämpfe vernichtet worden. Und deswegen ist so das, auf das unser Gründungsjahr sich beruft, eigentlich eine Sakramentsstandarte aus dem Jahr 1667, die in der Stadtpfarrkirche eben erhalten geblieben ist und die eine Musikkapelle zeigt, die damals einen von Leichnamszug, war es glaube ich, begleitet hat.
0: Nach den Freiheitskriegen im Jahr 1809 ist dann weiter musiziert worden. Dann wurde zunehmend der militärische Einfluss bei den Musikkapellen in ganz Österreich spürbar. In Schwarz leitete zu dem Zeitpunkt ein Militarist namens Josef Donauer die Musikkapelle, und zwar von 1835 bis 1852.
1: Ganz alte Stücke gibt es, die zum Beispiel Militärmarsch heißen, obwohl es eigentlich um ein vierhändiges Stück auf dem Klavier geht, wo es darum geht, dass sich die Spielenden da ein bisschen näher kommen können, weil das damals eine Form des Austausches war, dass man da vierhändig ein Klavier spielen können. Aber das ist zu einer gewissen Zeit in Österreich generell nicht gern gesehen worden, dass man Musik nur zum Spaß macht sozusagen, sondern da ist eigentlich nur das Militärische unterstützt worden. Deswegen glaube ich, dass in gewissen Epochen ganz viel unter diesen Mantel des Militärischen ein bisschen gelaufen ist.
0: Rein optisch hebt sich die Stadtmusikkapelle Schwarz besonders durch ihre Knappenuniform hervor, die außer ihnen nur eine weitere Musikkapelle trägt, und zwar die Knappenmusik in Schwarz.
1: Da wir eine Bergwerkstadt sind in Schwarz, die Silberstadt, hat da der Bergbau eine lange Tradition. Deswegen haben wir und die zweite Musikkapelle in Schwarz, die Knappenmusikkapelle, haben eben diese Knappenuniform, die eben ganz viele besondere Details hat, die immer an diese Bergbau- und Knappenzeit erinnern. Also es ist prinzipiell eine schwarze Uniform, wo es oben so einen Kragen gibt. Das ist quasi der Regen- und Wasserschutz, weil es in den Bergwerken immer nass war und von oben runtergetropft ist. Es gibt am Hut spezielle Federn, die sollen so ein bisschen symbolisieren, die Lampe, die nach vorne getragen wird, die Anzahl der Knöpfe, und das alles hat auch mit der heiligen Barbara zu tun. Das ist die Schutzpatronin der Bergleute.
0: Und die liebe Barbara Enders ist jetzt seit 4 Jahren bei der Stadtmusikkapelle Schwarz mit dabei. Jede Probe, jedes Konzert und das nette Zusammensein sind ein Highlight für sich. Aber ein Ausflug ist der Barbara bisher schon besonders in Erinnerung geblieben, nämlich die Reise mit vielen weiteren Schwarzer Traditionsvereinen zum Tirolerball nach Wien, und zwar genau vor 3 Jahren.
1: Also es hat einen Empfang im Rathaus Innenhof gegeben mit dem Bürgermeister von Wien. Dann hat es am Abend diesen Ball gegeben. Im Rathaus war der. Der war ihm ganz besonders, als Einlagen gegeben von den Brauchtumsgruppen, Konzert, also wirklich ein sehr, sehr schönes Ambiente, wo praktisch alle Schwarzer Vereine eigentlich da mit dabei waren.
0: Und dann das Konzert am nächsten Tag bei einer heiligen Messe im Stephansdom war natürlich ein ganz besonderer Moment.
1: Wir haben die Messe gespielt, genau, und die Knappenmusik, die hat das Konzert beim Rathausball dann gespielt. Also das im Stephansdom zu spielen, das war schon eine ganz besondere Atmosphäre. Ein bisschen ein Gänsehautmoment. Wir haben dann auch festgestellt, dass wir genau an der Stelle gesessen sind, wo, da sind ja die Fenster, die damals durch Brände immer verloren gegangen sind oder durch Brandschatzung, die sind ja von den verschiedenen Gemeinden gesponsert worden, und wir sind genau unter dem Schwarzer Fenster gesessen. Also genau das Wappen von Schwarz war eigentlich da bei uns, und das war einfach schön, eine schöne Atmosphäre. Ja.
0: Dort, wo das Wappen hingehört, ist ein Stück Schwarz in Wien vertreten. Mehr über die Stadtmusikkapelle Schwarz gibt es noch bei uns in dieser Stunde. Und dazwischen Musik, CCR mit Bad Moon Rising. Schönen Nachmittag.

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0: Der Grenzgänger-Sound aus dem Zillertal und damit wunderschönen Montagnachmittag auf 1, 15.30 Uhr, halb vier. Wir halten Sie auf dem Laufenden mit den Tirol-Nachrichten und Rosi Aigner-Gertl.
1: Schönen Nachmittag.
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1: Ausgeforscht werden können hat jetzt ein Verdächtiger rund um den Schweinekopf-Vorfall in Hall. Im März soll der Mann einen Schweinekopf und eine beleidigende Nachricht vor der Tür einer türkischen Familie deponiert haben. Maximilian Osweiler mit den Einzelheiten.
3: Monatelang ist ermittelt worden. Jetzt hat die Polizei einen Verdächtigen geschnappt. Der 29-jährige Einheimische zeigt sich geständig. Er wird wegen des Verdachts der Beleidigung und der Herabwürdigung religiöser Lehren bei der Staatsanwaltschaft Innsbruck angezeigt. Der Haller Bürgermeister hat, wie berichtet, zur Klärung des Vorfalls eine Belohnung in der Höhe von 10.000 Euro ausgesetzt. Sollten die Hinweise aus der Bevölkerung tatsächlich ausschlaggebend für die Täterfindung gewesen sein, wird diese Belohnung auch ausbezahlt.
1: Einen Hinweis gibt es für alle Bahnreisenden. Am Brenner kommt es ab Mitte Juli auf beiden Seiten der Grenze zu Arbeiten an der Bahnstrecke, die auch jeweils Totalsperren zur Folge haben. ÖBB-Pressesprecher Christoph Gassermeier erklärt dazu.
4: Die Arbeiten gliedern sich in zwei Phasen. In Phase 1 starten die italienischen Kollegen bereits ab Samstag, 18. Juli. Da ist die Einfahrt auch für unsere Nahverkehrszüge in den Bahnhof Brenner nicht mehr möglich. Wir führen dann die S-Bahnen zwischen Innsbruck und Gries am Brenner und retour. Das hat vor allem für Pendlerinnen aus dem Wipptal den Vorteil, dass sie nicht auf Busse in dieser Phase umsteigen müssen. Allerdings Fahrgäste, die den Bahnhof Brenner zum Fahrziel haben, die müssen wir bitten, in Steinach auf den Schienenersatzverkehr zum Brenner umzusteigen.
1: In Phase 2 von 23. Juli bis 1. August ist schließlich auch der Abschnitt von Innsbruck bis zum Brennerpass für Bauarbeiten gesperrt. Der Schienenersatzverkehr im Nahverkehr fährt zwischen Innsbruck Hauptbahnhof und dem Bahnhof Brenner. In Südtirol ist zwischen Brenner und Brixen ebenfalls ein Schienenersatzverkehr eingerichtet. Und 25 Studierende der Universitäten Innsbruck, Bozen und Trient haben vor kurzem einen Blick hinter Brüsseler Kulissen geworfen. 5 Tage lang haben sie am Intensivprogramm der Euregio Brussels School teilgenommen, das die Brüsseler Vertretung der Euregio Tirol Südtirol Trentino auch 2026 organisiert hat. Unter anderem haben sie dabei Einblicke in das EU-Parlament, die EU-Kommission, den Rat der EU und den Europäischen Ausschuss der Regionen erhalten. 2027 gibt es eine Neuauflage. Soweit die Nachrichten aus unserem Land.
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0: 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Vielen Dank, Rosi. Auf den Straßen sieht es momentan sehr ruhig aus. Sie kommen da flott voran. Und wir liefern die Musik dazu. Die Alpenrebellen. Schönen Montagnachmittag.

0: die Schürzenegger, die geben da ordentlich Gas, die Heymann-Polka, ja, vor eins wunderschönen Montagnachmittag. Wir unterhalten uns jetzt weiter. Wir haben schon einiges in dieser Stunde erfahren über die Musikkapelle in Schwarz. Vorhin haben wir ein bisschen mehr über die Geschichte erfahren, aber auch der Nachwuchs, der spielt da eine ganz entscheidende Rolle, wie uns die Barbara Enders, die Obfrau, erklärt.
1: Ja, also wir haben Gott sei Dank ein sehr ambitioniertes Jugendorchester. 2003 haben wir dann unser erstes Jugendorchester eigenes gegründet und das läuft seitdem eben recht gut. Es kann natürlich immer mehr Nachwuchs sein, aber wir haben eine sehr, sehr nette Truppe, die sich ja immer einbringt. Zum Beispiel beim Frühlingskonzert oder heuer auch beim Platzkonzert spielen sie ein paar Stücke und freuen sich immer, wenn sie auch öffentlich auftreten dürfen.
0: Und ist man einmal im Jugendchor drin, hat man auch sehr gute Chancen, zu den ganz Großen aufzusteigen und sich musikalisch ein bisschen weiterzuentwickeln.
1: Sobald man in der Musikschule anfängt und ein gewisses Niveau erreicht hat, also prinzipiell die Stücke vom Jugendorchester spielen kann, kann man dann eben bei uns in der Jugend starten. Und sobald man das bronzene Leistungsabzeichen hat, kann man dann in die große Musik aufrücken und spielt dann aber üblicherweise immer noch im Jugendorchester mit, dann halt in eher führenden Rollen. Ja, so entwickelt sich das dann mit der Zeit.
0: Und in der Stadtmusikkapelle Schwarz ist auch schon vorgekommen, dass die Jüngeren die Älteren zum Musizieren animieren. Das ist auch der Grund, weshalb die Obfrau selbst, Barbara Enders, zur Musikkapelle dazugestoßen ist.
1: Ich bin Lehrerin und ein ehemaliger Schüler von mir ist bei der Stadtmusikkapelle. Und da hat man mal zum Frühlingskonzert eingeladen und so bin ich dann da Schritt für Schritt dazugekommen.
0: Und jung und alt sind jetzt gerade bei den Platzkonzerten mit voller Leidenschaft mit dabei. Aber im Prinzip herrscht das ganze Jahr über volles Programm bei den Musikkapellen.
1: Bei uns startet das Musikjahr immer im November mit der Sizilienmesse. Dann haben wir die Adventspielereien, dass da eigentlich sehr viele Gruppen am Weg sind, die als Weißenbläser spielen. Dann gehen im Jänner eigentlich die Proben los fürs Frühlingskonzert. Das ist immer eine sehr intensive Probenzeit. Dann schon fast direkt weiter mit Vorbereitung für Platzkonzerte und. Im Juni sind immer recht viele Ausrückungen für die Feiertage und Bezirksmusikfest. Und nach der Platzkonzertsaison geht es dann zum österreichischen Zapfenstreich die Vorbereitungen los. Der ist am 26. Oktober. Dann sind wir eh schon wieder im November angelangt. Also das Jahr, da wird uns nie langweilig.
0: Man hört schon raus, da ist einiges los bei der Musikkapelle Schwarz. Aber der Zusammenhalt zwischen den einzelnen Musikern, der ist natürlich wahnsinnig groß. Man versteht sich einfach und deshalb gelingt auch vieles sehr gut.
1: Blasmusik ist etwas, was Gemeinschaft schafft. Also wir sind natürlich beruflich ganz unterschiedlich aufgestellt. Wir sind altersmäßig ganz unterschiedlich. Also vom Schüler bis hin zum Pensionisten, vom 12-Jährigen bis zum 90-Jährigen. Also viele kennen sich seit 50, 60 Jahren oder noch länger. Die musizieren schon miteinander, seit sie Kinder sind. Einfach irgendwo ein Abbild eigentlich der Gesellschaft, was wir da natürlich im Kleinen in der Musikkapelle haben. Und es ist schön, wenn da einfach dann Harmonie und Gemeinschaft und sowas dann gelebt werden können.
0: Also wieder ein schönes Beispiel, was wir da gehört haben, dass Musik verbindet. Wie so oft schon im Leben. Nächste Woche stellen wir Ihnen eine weitere Musikkapelle aus der Silberregion Karwendel vor. Das war die Musikkapelle aus Schwarz.

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Sonne, Liebing, mit 1000 Gründe hier auf A1 am Montagnachmittag. Wir brauchen gar nicht so viele Gründe, wir brauchen nur einen. Und der ist gute Musik. Und jetzt gibt's gleich Nordwand, davor die Pfundskelle. Das Neueste aus Österreich und der Welt, pünktlich um 16 Uhr. Schönen Montagnachmittag.

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1: Mit Conny Diebald. Chats aus einer Gruppe der ÖVP-nahen Schülerunion sorgen aktuell für Aufregung. Von schockierenden Chats ist da die Rede. Die Schülerunion distanziert sich davon. Mehr von Martina Steidl.
2: Die Chats strotzen nur so von rassistischen, sexistischen und menschenverachtenden Inhalten, schreiben die SPÖ-nahe Schülerorganisation Aktion kritischer SchülerInnen und die Junos. In den Chats ist unter anderem die Rede von SS-Uniformen, von Tieren, die leiden sollen und von Frauen, die ohne Brüste nichts wert seien, zitiert die Krone aus dem zugespielten Material. Bei der Chatgruppe handelt es sich um eine private Gruppe von einzelnen Funktionären der Schülerunion Kärnten. Die Schülerunion Österreich distanziert sich heute davon und verurteilt die Nachrichten auf das Schärfste.
1: Die Chats sind der Schülerunion schon länger bekannt und es wurden bereits Konsequenzen gezogen. Unter anderem haben die Betroffenen ihre Funktion bei der Schülerunion zurückgelegt. Immer mehr wird zur Schießerei mit mehreren Toten in der deutschen Stadt Stade westlich von Hamburg bekannt. Die Schüsse sind in einer Jugendhilfeeinrichtung gefallen. 5 Menschen sind dabei getötet worden und es gibt mehrere Verletzte. Die Polizei hat 2 Verdächtige festgenommen, darunter den mutmaßlichen Schützen. Die Hintergründe sind noch unklar. Um die 9,2 Millionen Menschen leben aktuell in Österreich. Das sind um 0,2% oder 18.700 mehr als vor einem Jahr. So niedrig war das Bevölkerungswachstum zuletzt im Jahr 2009 und mehr Menschen werden es in Österreich nur aufgrund der Zuwanderung. Denn wie auch schon in den vergangenen 6 Jahren sterben bei uns mehr Menschen, als Babys geboren werden. 22 Jahre lang hat die Polizei nach einem Drogendealer gefahndet. Jetzt ist er in einem Reisebus an der deutsch-österreichischen Grenze in Passau erwischt worden. Der 67-Jährige war 2004 in Düsseldorf wegen Drogenverkaufs an Minderjährige verurteilt worden, hatte sich dann aber abgesetzt. Im selben Reisebus ist auch ein 22-Jähriger gewesen, der wegen des Verdachts des schweren Raubes ebenfalls gesucht wurde. Beide Männer sitzen jetzt im Gefängnis.
3: 16 Uhr und 2 Minuten, der Blick auf die Straßen bei uns in Tirol an diesem Montagnachmittag, der U1-Verkehrsüberblick mit guten Nachrichten. Sie kommen ohne größere Probleme an Ihr Ziel. Wenn Sie doch etwas sehen, Stau oder Blitzer, geben Sie uns gerne Bescheid unter 052 42 61 0 30 30. Gute Fahrt.
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3: Wir schauen zum Wetter. Unbeständig, aber heiß heute in Tirol. 32 Grad messen wir aktuell in Innsbruck, 30 in Kufstein, 29 im Oberland in Landeck. Die Sonne wechselt sich heute mit einigen Wolken ab. Dazwischen gibt es Regenschauer und Gewitter. Aktuell ziehen da einige Gewitterzellen im Süden an Tirol vorbei, wie zum Beispiel in Südtirol im Bruneck. Aber ganz im Süden streifen sie Tirol, betrifft das hintere Ötztal, das hintere Zillertal oder auch Osttirol. Da wird es jetzt in den nächsten Minuten immer wieder mal kurz regnen. Die Höchstwerte sind im Vergleich zu den letzten Tagen ein bisschen kühler, 28 bis 33 Grad. Am Abend gibt es dann allgemein in Tirol immer wieder Regenschauer und Gewitter, die auch lokal Unwetterpotenzial haben. Und die Wetterforscher für die nächsten Tage zeigt, morgen am Dienstag geht es genau gleich weiter wie heute. Ab Mittwoch kommt dann aber eine Kaltfront von Bayern und die bringt uns frischere Temperaturen und auch einiges an Regen mit.
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3: An diesem Montagnachmittag, 29. Juni, Sascha Kalajdzic ist vermutlich einer der am häufigsten genannten Namen in Österreich und Algerien in den letzten Tagen. Er war der Goldjunge, der getroffen hat und Österreich ins 16. Finale geschossen hat bei der WM. Public Viewing ist wieder Thema diese Woche. Die Infos dazu, wie wir gemeinsam das Spiel am Donnerstag mitverfolgen können, das 16. Finale von Österreich gegen Spanien, die gibt's gleich bei uns. Schönen Montagnachmittag.

0: Global Kriner waren das. Montagnachmittag, 29. Juni, ich weiß nicht, wie es Ihnen geht. Mir fehlt immer noch ein bisschen Schlaf vom Wochenende. Aus gutem Grund.
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0: Und viele Fußballfans in Österreich und in Tirol sind sich einig, sowas haben wir davor noch selten gesehen, was da los war am Wochenende. 3:3, Österreich-Algerien, aber unterm Strich, ganz egal wie das alles abgelaufen ist, wie viel Nerven wir gebraucht haben in dem Spiel, wie viel graue Haare dazu kommen sind in den Schlussminuten. Es hat gereicht, wir stehen im 16. Finale, spielen gegen Spanien. Robi Schweighofer, der ist im Imster-Fanclub mit dabei bei den Red Eagles und der ist immer vor Ort auch direkt mit dabei. Hat, glaube ich, schon ein Ticket gebucht, oder Robi? War ja unfassbar.
2: Ja, ist ja Wahnsinn. Also es war unglaublich. Also das brutalste Spiel meines Lebens. Also die Reise geht endlich weiter. Also wir können nach Los Angeles fliegen. Wir haben jetzt gerade gebucht. Und es ist einfach überwältigend, also unbeschreiblich.
0: Danke, Robi. Der macht ein paar Kilometer da oben. Und wir machen die Kilometer da bei uns in Tirol alle gemeinsam. Es gibt auch diese Woche bei diesem großartigen historischen Spiel im 16. Finale ein Public Viewing in Schwarz. Gemeinsam mit dem Stadtmarketing, mit der Stadt Schwarz veranstalten wir das. Und es wird auch dieses Mal, viele waren ja schon dabei gegen Argentinien. Das war unfassbar, was da los war bei uns in Schwarz. Die Stimmung, die Emotionen und vieles, vieles mehr. Es hat so viel Spaß gemacht. Und jetzt freuen wir uns natürlich, wenn Sie wieder mit dabei sind bei uns. Am kommenden Donnerstag, 16. Finale, ist der 2. Juli. Spielbeginn ist um 21 Uhr, also gute Zeit, das geht sich noch aus. Ab 19 Uhr sind dann die Türen geöffnet. Das Ganze findet beim Mehrzweckplatz Schwarz-Ost statt. Ab 19 Uhr kommt man rein. Besser früher kommen. Es war letztes Mal ein riesen Andrang und leider haben es nicht alle reingeschafft. Also am besten gleich ab 19 Uhr da sein. Wir machen ein tolles Vorprogramm mit einer Expertenrunde, mit Gewinnspielen vor Ort. Es gibt was zum Essen und was zum Trinken. Eintritt ist nur 2 Euro, eine Sicherheitsgebühr. Und es wird ein großes Fußballfest. Und wie schön ist, wenn wir es alle gemeinsam feiern können. Genau das brauchen wir. Alle. Und vielleicht und sogar einen Sieg gegen Spanien. Putzen wir sie her. 2. Juli. Gemeinsam Public Viewing in Schwarz.

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Die Sonderkombo war das hier auf A1 am Montagnachmittag. Nicht nur viel Musik, wir halten Sie natürlich auch auf dem Laufenden, was bei uns in Tirol alles so passiert. Rosi Eigner-Gertl ist gleich wieder bei uns und die hat die Tirol-Nachrichten. Davor in Schrittgeschwindigkeit mit Hand aufs Herz geht's weiter.

0: Singt Hand aufs Herz, schönen Montagnachmittag auf 1, 16.30 Uhr, halb 5. Wir sind Ihr ganz persönlicher Begleiter und halten Sie auf dem Laufenden mit Rosi Aigner-Gertl.
1: Schönen Nachmittag.
0: Unsere Tirol-Nachrichten.
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1: Ein tödlicher Verkehrsunfall hat sich heute Mittag auf der Brenner Bundesstraße bei Mutters ereignet. Laut Auskunft der Polizei ist ein Motorradfahrer auf die Gegenfahrbahn geraten und gegen das Auto eines 63-jährigen Mannes geprallt. Der Motorradfahrer ist bei dem Vorfall ums Leben gekommen. Die Brennerstraße ist in beide Richtungen gesperrt gewesen und hat erst gegen 14.30 Uhr wieder für den Verkehr freigegeben werden können. Nähere Informationen liegen aktuell noch nicht vor. Heftige Unwetter ziehen derzeit über Osttirol. Extreme Niederschlagsmengen werden aus St. Jakob im Defregen gemeldet. Zudem ist laut Auskunft der Geosphere Austria eine außergewöhnlich hohe Blitztätigkeit verzeichnet worden. Auch in Nordtirol sind bereits erste Gewitter eingetroffen, die heftigsten davon im Außerfern. Die Geosphere Austria ruft heute zur Vorsicht auf. Überall im Land sind Gewitter möglich. Diese können nicht nur große Regenmengen, sondern auch Hagel- und Sturmböen mit sich bringen. Ein Rumäne soll in Innsbruck mehrfach Frauen sexuell belästigt haben. Maximilian Osweiler mit den Einzelheiten.
3: Mitte Mai ist der 36-Jährige in 3 Fällen Frauen aufgelauert. Der Täter ist festgenommen worden. Im Zuge der Ermittlungen ist bekannt geworden, dass der Rumäne noch für 2 weitere sexuelle Übergriffe verantwortlich sein dürfte. Und zwar am 16. Mai gegen 0.50 Uhr auf einem Gehsteig in Innsbruck-Innrhein und am selben Tag um 16.30 Uhr auf der Völzerstraße in Richtung Mendelbergstraße-Waldstraße. Jetzt wird nach den beiden betroffenen Frauen und auch nach Zeugen gesucht. Das Stadtpolizeikommando Innsbruck bittet um Hinweise.
1: Und die Tiroler Jungbauernschaft Landjugend macht Druck bei der Herkunftskennzeichnung von Lebensmitteln in der Gastronomie. Sie fordert eine verpflichtende Kennzeichnung und droht sonst mit einem Volksbegehren. Landeshauptmann Christoph Birnbacher sagt dazu.
4: Dann haben wir uns einmal so Revue passieren lassen, wie viele Aktionen wir schon für Regionalität gestartet haben, was wir schon alles probiert haben. Und jetzt haben wir einfach probiert zu sagen, ja, bereiten wir mal was vor, trauen wir uns einmal was. Und jetzt haben wir da dieses Volksbegehren vorbereitet, ausgearbeitet, mit großer Unterstützung auch von der Landjugend Österreich.
1: Die Jungbauern wollen eine einheitliche und verpflichtende Herkunftskennzeichnung bis spätestens 2030. Vertreter der Gastronomie haben sich aber bisher gegen eine verpflichtende Lösung ausgesprochen und tun das auch weiterhin. Soweit die aktuellsten Nachrichten aus unserem Land.
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0: 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Danke, Rosi. Auf den Straßen läuft sehr gut, aber Sie haben es gehört bei der Rosi, es ist wettertechnisch ein bisschen schwierig momentan, ganz im Süden, Osttirol oder hinteren Zillertal, hinteren Ötztal. Braucht es einen Regenschirm, oder Rosi?
1: So schaut's aus.
0: Eher schon. Und es könnte gewittrig werden, also gut aufpassen.

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1: 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Schönen Nachmittag.

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Roger Whittaker. Und die goldenen Zeiten hier auf V1 am Montag. Und jetzt geht's langsam ab in den Feierabend. Vorsichtig, wenn Sie momentan unterwegs sind. Immer wieder können in Tirol, es ist schwer vorherzusagen, so lokale Gewitterzellen einmal durchziehen. Momentan in Innsbruck auch. Sieht so aus, als wäre es da relativ ungemütlich, nördlich von Innsbruck oder auch in Osttirol. Wir halten Sie auf dem Laufenden, haben die Regenradars natürlich für Sie im Auge. Das Wetter gibt's auch gleich in Kürze, sowie die Nachrichten um 17 Uhr. Schönen Feierabend.

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1: Mit Conny Diebald. Nach der Grazer Gemeinderatswahl beraten die Parteien der Reihe nach die Ergebnisse. Besonders bitter war der Wahlabend ja für die SPÖ, die mit nur 5,6% ein historisches Tief erreicht hat. Beim SPÖ-Vorstand heute Abend könnte Spitzenkandidatin Doris Campus Konsequenzen ziehen. Graz als KPÖ-Hochburg sei aber auch für die SPÖ ein Sonderfall, meint Politikanalyst Peter Pleikner.
2: Wir haben zum Beispiel auch Beispiele, wo die SPÖ gewonnen hat oder auch Sessel wieder zurückerobert hat, wie in Salzburg, wo auch die Kommunisten einen sehr starken Kandidaten hatten mit Karl-Michael Dankl, der dort Vizebürgermeister ist. Oder auch Bregenz wurde zurückerobert, Dornbirn das erste Mal gewonnen.
1: Die KPÖ mit Bürgermeisterin Elke K. würde einfach ganz zentrale Themen der Sozialdemokratie glaubwürdiger und authentischer verkörpern, so Pleikner. Die ÖVP-nahe Schülerunion steht wegen öffentlich gewordener Chats unter Kritik. Von rassistischen, sexistischen und menschenverachtenden Inhalten ist da die Rede. Bei der Chatgruppe handelt es sich um eine private Gruppe von einzelnen Funktionären der Schülerunion Kärnten. Die Schülerunion Österreich distanziert sich heute davon und verurteilt die Nachrichten aufs Schärfste. Die Chats seien schon länger bekannt und es wurden auch bereits Konsequenzen gezogen. Nach der Insolvenz der deutschen Hellweg-Mutter sind jetzt auch die österreichischen Hellweg-Bau- und Gartenmärkte insolvent. Rund 165 Beschäftigte an 6 Standorten sind betroffen. Die Märkte sollen aber mit dem vollen Sortiment geöffnet bleiben. Auch Kundenkarten, Rabatte und laufende Aktionen bleiben weiterhin gültig. Die Gewerkschaft bietet Betroffenen Unterstützung an und rät dazu, mögliche Kündigungen nicht ungeprüft zu unterschreiben. Veggie-Burger und Tofu-Schnitzel dürfen auch weiterhin so heißen. Der Rat der EU-Länder hat das wie erwartet heute in Brüssel endgültig abgesegnet. Nicht erlaubt sind künftig aber Bezeichnungen für pflanzliche Alternativen, die sich auf Tier- bzw. Fleischarten beziehen, wie etwa Seitan-Steak oder veganes Huhn. Innerhalb der nächsten 3 Jahre müssen dafür neue Namen gefunden werden.
3: 17:02 Uhr, wir sind damals beim U1 Verkehrsüberblick am heutigen Montag und die großen Staus, die bleiben momentan aus bei uns in Tirol, aber dennoch achten Sie darauf, vor allem im Tiroler Unterland, im Raum Kufstein, Wörgl oder auch in Innsbruck, wenn Sie da momentan unterwegs sind, dann könnten Sie durchaus in eine Gewitterzelle reinfahren und dann könnte es natürlich auch gefährlich werden, also achten Sie darauf. Die sollten, glaube ich, wenn man raufblickt, ganz gut ersichtlich sein. Wir wünschen eine gute und vor allem eine sichere Fahrt. Und damit schauen wir uns das mit den Gewitterzellen ein bisschen genauer an. Wir sind damit beim Wetter sehr unbeständig, der heutige Montag. Es war einiges an Sonne mit dabei, viele Wolken und die werden jetzt dichter. Und immer wieder gibt es punktuell und lokal jetzt ein paar Gewitterzellen, die über Tirol durchziehen. Momentan betrifft das eben den Raum Innsbruck, nördlich davon Kufstein, Wörgl. Da zeigt uns auch immer wieder mal violette Gewitterzellen an. Da wird es dann natürlich auch ungemütlich. So geht es in den nächsten Stunden auch weiter, auch durch den Abend am heutigen Tag. Die Wettervorschau zeigt es morgen. Am Dienstag geht es genau gleich unbeständig weiter. Es bleibt aber auch noch heiß in Tirol. Ab Mittwoch kommt dann eine Kaltfront und zwar von Bayern, die uns frischere Temperaturen und auch einiges an Regen bringt.
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3: Und wir haben den ganzen Montag lang immer die Augen offen gehabt für Sie, dass wenn Sie jetzt in Feierabend drücken, ganz entspannt, wir alle Infos für Sie haben. Sowohl vom Sport als auch von den Nachrichten, alles vorbereitet und natürlich auch ganz viel Musik. Schönen Montag, ja, auf U1 und schönen Feierabend.

0: Die Meierin und Michael Russ hier AV1 im Tagesjournal am heutigen Feierabend am Montag. Einen heißen Tag wie zuletzt, da wollen wir natürlich vor allem eines, Abkühlung. Und die suchen immer mehr Gäste aus nahen Fern in der Tiefenbachklamm zwischen Gramsach und Brandenburg. Der große Ansturm führt aber immer wieder zu gravierenden Verkehrsbehinderungen vor Ort, wie Manuel Hufnagel, Erlebnisraummanager beim DVB Alpachtal, erklärt.
1: Das Problem ist, dass das zwei kleinere Parkplätze am Start dieser Wanderung sind, die maximal 30 Fahrzeuge fassen und die

0: Wittbergplatzen, also am Wittbergplatz der ehemaligen Talstation der Sonnenjochbahn liegt, da ein Shuttlebus rein bis zum Eingang zur Tiefenbach.
1: Von 9 bis 18 Uhr verkehrt der Shuttlebus dreimal stündlich. Los geht's bereits am kommenden Freitag.
0: Starten wird es am 3. Juli dieses Jahres. Das heißt, wir fahren vom 3. Juli, Freitag, Samstag, Sonntag bis zum August. Ab dem August fährt er dann täglich. Er fährt dann bis zum 6. September täglich. Und im September haben wir dann noch ein Wochenende draufgelegt, dass wir dann vom 11. bis 13. fahren wir dann nochmal Freitag, Samstag, Sonntag.
1: Billig kommt dem DVB der Shuttle-Service nicht. Für diese Saison rechnet man mit Kosten von bis zu 100.000 Euro, die man alleine stemmen muss.
0: Um das Ganze natürlich abzudecken, haben wir jetzt ein System ausgetüftelt, wo wir sagen, wir lassen drinnen die Parkplätze offen und sperren die nicht, dass der Gast im Prinzip entscheiden kann, will er diesen Shuttle nehmen oder nicht. Aber wenn er diesen Luxus oder Komfort nutzen möchte, dass er direkt am Wanderstart parken kann, dann muss er auch dementsprechend in die Kasse greifen und dann hat er an Shuttlebus-Tagen Parkgebühr von 15 Euro zu berappen.
1: Oberstes Ziel müsse sein, die Verkehrssicherheit im besagten Bereich zu erhöhen. Aus diesem Grund werden die Gemeinden Kramsach und Brandenberg auch Geschwindigkeitsbeschränkungen auf 50 und 70 km/h erlassen. Zudem gibt es neue Bodenmarkierungen für Park- und Halteverbote. Rosi Aigner-Gertl, Radio U1 Tirol.
2: Vielen Dank, Rosi. Und damit schönen Feierabend.

0: Die Freddy Pfister Bands.
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0: Mit Rosi Aigner-Gertl.
2: Wunderschönen Abend.
0: Und wir starten sportlich, weil es draußen vielerorts noch richtig heiß ist. Kühlen wir uns gedanklich zumindest, Rosi, ein bisschen ab jetzt.
2: Genau, denn die Vorfreude auf die FIS Snowboard Freestyle und Free-Ski-Weltmeisterschaften steigt. Bis zur ersten Medaillenentscheidung sind es noch 250 Tage. Heute hat Ski Austria die ersten Eckdaten bekannt gegeben. Stattfinden wird die WM vom 6. bis zum 21. März 2027 im Montafon in Vorarlberg und im Kirtal bei uns in Tirol. Im Kirtal finden die Halfpipe Snowboard und die Halfpipe Free Ski Bewerbe statt. Erwartet werden bei der WM Athletinnen und Athleten aus 40 Nationen in 17 verschiedenen Disziplinen. In Summe werden 87 Medaillen vergeben.
0: Jetzt wird aber wieder geschwitzt. Willkommen zum Tennis.
2: In der Tiroler Liga ist am Wochenende die 6. und damit vorletzte Runde der regulären Saison ausgetragen worden. Bei den Damen steht das Finalduell bereits fest. Es lautet Aufsteiger SV Reutte gegen Vizemeister DC Natters. Bei den Herren hingegen ist noch nichts entschieden. 4 Mannschaften kämpfen am letzten Spieltag um die beiden Finalplätze.
0: Weiter geht's mit Rankeln. Da war am Wochenende in Völgen in Osttirol so einiges los.
2: Ja, auf dem Programm gestanden sind ein Preisrankeln sowie das Länderrankeln aller Klassen. Siege geschnappt haben sich in der Klasse bis 10 Jahre Josef Rieder aus dem Zillertal, in der Jugend bis 16 Gabriel Marina aus Matra in Osttirol und in der Jugend bis 18 Matthäus Gander. In den allgemeinen Klassen sind die Zillertaler Christian Wurm, Georg Fankhauser und Martin Hauser sowie Stefan Gastel von Brixendal-Wittschenau siegreich gewesen.
0: Bravo. Und abschließend schauen wir noch zur Fußball-WM.
2: Da trifft um 19 Uhr Japan auf Brasilien und um 22.30 Uhr Deutschland auf Paraguay.
0: Sehr gut. Schauen wir uns an, was die deutschen Nachbarn so machen. An alle deutschen Hörer, wir drücken euch natürlich ganz fest die Daumen. Wenn ihr es am Donnerstag dann auch macht, wenn wir gegen Spanien ran müssen. Danke, Rosi.
2: Bitte gerne.
0: Und jetzt gibt's Musik. Sexbomb, Tom Jones, laut aufdrehen, schönen Feierabend.

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0: Gutes Motto von Andi Borke, AV1 im Tagesjournal. Hupfingatsch, passend zum Wetter gleich von Georg Danzer. Davor das Neueste aus Tirol, unser Tagesupdate von heute um 17.30 Uhr mit Rosi Aigner-Grettl.
1: Schönen Abend.
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1: Ein tödlicher Verkehrsunfall hat sich heute Mittag auf der Brennerbundestraße bei Mutters ereignet. Laut Auskunft der Polizei ist ein Motorradfahrer in einer Kurve auf die Gegenfahrbahn geraten und gegen das Auto eines 63-jährigen Mannes geprallt. Der Motorradfahrer ist bei dem Unfall ums Leben gekommen. Die Brennerstraße ist in beide Richtungen gesperrt gewesen und hat erst gegen 14.40 Uhr wieder für den Verkehr freigegeben werden können. Ausgeforscht werden können hat jetzt ein Verdächtiger rund um den Schweinekopf-Vorfall in Hall. Im März soll der Mann einen Schweinekopf und eine beleidigende Nachricht vor der Tür einer türkischen Familie deponiert haben. Maximilian Osweiler mit den Einzelheiten.
3: Monatelang ist ermittelt worden. Jetzt hat die Polizei einen Verdächtigen geschnappt. Der 29-jährige Einheimische zeigt sich geständig. Er wird wegen des Verdachts der Beleidigung und der Herabwürdigung religiöser Lehren bei der Staatsanwaltschaft Innsbruck angezeigt. Der Haller Bürgermeister hat, wie berichtet, zur Klärung des Vorfalls eine Belohnung in der Höhe von 10.000 Euro ausgesetzt. Sollten die Hinweise aus der Bevölkerung tatsächlich ausschlaggebend für die Täterfindung gewesen sein, wird diese Belohnung auch ausbezahlt.
1: Einen Hinweis gibt es für alle Bahnreisenden. Am Brenner kommt es ab Mitte Juli auf beiden Seiten der Grenze zu Arbeiten an der Bahnstrecke, die auch jeweils Totalsperren zur Folge haben. ÖBB-Pressesprecher Christoph Gassermeier erklärt dazu.
4: Die Arbeiten gliedern sich in zwei Phasen. In Phase 1 starten die italienischen Kollegen bereits ab Samstag, 18. Juli. Da ist die Einfahrt auch für unsere Nahverkehrszüge in den Bahnhof Brenner nicht mehr möglich. Wir führen dann die S-Bahnen zwischen Innsbruck und Gries am Brenner und retour. Das hat vor allem für Pendlerinnen aus dem Wipptal den Vorteil, dass sie nicht auf Busse in dieser Phase umsteigen müssen. Allerdings Fahrgäste, die den Bahnhof Brenner zum Fahrziel haben, die müssen wir bitten, in Steinach auf den Schienenersatzverkehr zum Brenner umzusteigen.
1: In Phase 2 von 23. Juli bis 1. August ist schließlich auch der Abschnitt von Innsbruck bis zum Brennerpass für Bauarbeiten gesperrt. Der Schienenersatzverkehr im Nahverkehr fährt zwischen Innsbruck Hauptbahnhof und dem Bahnhof Brenner. In Südtirol ist zwischen Brenner und Brixen ebenfalls ein Schienenersatzverkehr eingerichtet. Und eingebrochen worden ist am Wochenende in Hopfgarten. Aus einem Baustellencontainer sind mehrere Baumaschinen und Werkzeuge entwendet worden. Der Schaden beträgt mehrere tausend Euro. Nach den unbekannten Tätern wird gesucht. Soweit die Nachrichten und damit schauen wir, was auf Tirolstraßen los ist, Philipp.
0: Danke, Rosi. 17.33 Uhr, der U1 Verkehrsüberblick. Wir schauen in die Hauptstadt in Innsbruck. Da staut es ein wenig auf der A12 Inntal-Autobahn. Einmal, wenn sie vom Oberland und einmal, wenn sie vom Unterland kommen, in Richtung Innsbruck unterwegs sind, da müssen Sie ein paar Minuten mehr einplanen aufgrund des dortigen Wetters. Wir wünschen eine gute und vor allem sichere Fahrt. Wir machen gleich mit dem Wetter weiter. Da sind doch ein paar Gewitterzellen jetzt mit dabei bei uns in Tirol, die relativ lokal und punktuell ausfallen. Momentan im großräumigen Raum Innsbruck, da kommen immer wieder mal Gewitter auf, auch bei Wörgl und Kufstein. Die ziehen nicht typischerweise von Westen nach Osten, sondern bleiben teilweise punktuell. Also wir haben ganz eine komische Wetterbewegung heute, daher auch sehr schwer vorherzusagen. Aber Sie müssen auf jeden Fall jetzt am Abend bei uns in Tirol mit Gewittern rechnen. So geht es auch in den nächsten Stunden weiter. Morgen wird es dann am Dienstag ähnlich wie heute. Es bleibt unbeständig mit Sonne und Wolken und Gewittern, die dann auch ab Mittag schon dabei sind. Und ab Mittwoch kommt dann eine Kaltfront von Bayern, die uns frischere Temperaturen und Regen bringt. Morgen bleibt es nämlich noch heiß in Tirol.
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0: 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Und jetzt geht's rein in diesen wunderschönen Montagabend, alle gemeinsam und vor allem mit ihrer Lieblingsmusik. In einer halben Stunde startet die Wunschhotline 052 42 61 030 31. Am besten jetzt gleich ab zum Hörer greifen, anrufen und Lieblingsmusik bestellen. Ab 18 Uhr geht's los. Schönen Abend.

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1: Für den morgigen Dienstag bei uns im Land. Wer morgen in die Berge möchte, der sollte schon relativ früh starten. Am Vormittag bleibt es in den meisten Gebirgsregionen noch trocken. Ganz vereinzelt sind dabei einzelne Regenschauer möglich oder Gewitter auch mit dabei. Am Nachmittag, da wird es dann teilweise gefährlich. Da steigt das Gewitterrisiko deutlich an. Die Gewitter können sehr kräftig ausfallen morgen und mit stürmischen Böen einhergehen. Deshalb gilt es, die Tour lieber rechtzeitig morgen auch zu beenden. Dazu bleibt es aber für Ende Juni sehr warm auf den Bergen. Auf 2000 Metern gibt es morgen 10 bis 17 Grad, auf 3000 Metern hat es immer noch 6 bis 9 Grad. Also am besten früh raus morgen, rauf auf die Berge und die Mittagspause eher schon wieder zu Hause verbringen. Und jetzt gibt's Vicky Leandros, du gehst mir unter die Haut, damit wunderschönen Feierabend hier auf V1 und die Wunschhotline startet, wie gewohnt, ab 18 Uhr mit ihrer Lieblingsmusik.

0: Ein Stück weit Musikgeschichte, was wir da hören. Vicky Leandros mit Du gehst mir unter die Haut hier auf V1 und das am Feierabend zum heutigen Tagesjournal.
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0: Am Freitag und Samstag gastiert Melissa Naschenweng mit Bands beim Lehrenwirt in Hopfgarten am Benningberg. Das Vorprogramm ab 20 Uhr gestaltet die Gastgeberin selbst und zwar Lara Bianca Fuchs. Nach dem Konzert gibt es eine Aftershow-Party mit DJ Mark. Mehr Informationen unter www.lara.cd.
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1: Mit Conny Diebald. Die SPÖ hat nach der Grazer Gemeinderatswahl heute beim Vorstandstreffen am Abend viel zu diskutieren. Nur 5,6% der Stimmen sind ein neues historisches Tief. Die KPÖ hat erneut souverän und mit Abstand gewonnen, auch dank der Beliebtheit von Bürgermeisterin Elke K. Auch wenn Graz da ein Spezialfall ist, Politikanalyst Peter Pleigner sieht da generell einen Trend.
2: Es wird für die Wählerinnen und Wähler immer nachrangiger, welche Partei hinter jemand steht. Und dieser oder diese jemand, die vorn steht, wird immer noch wichtiger. Das heißt, die Glaubwürdigkeit, die Überzeugungskraft der Spitzenkandidatin, des Spitzenkandidaten ist so entscheidend wie nie zuvor.
1: Dass die SPÖ in Graz so schlecht abgeschnitten hat, überrascht Pleigner nicht, denn die KPÖ würde ganz zentrale Themen der Sozialdemokratie glaubwürdiger und auch authentischer verkörpern. Die Sommerferien sollen künftig um 2 Wochen vorverlegt werden. Das schlägt heute der Kärntner Landeshauptmann Daniel Fellner vor. Denn damit würde man Hitzestaus in den Klassenzimmern ausweichen. Außerdem hätte man nach den Sommerferien 2 Wochen länger Unterrichtszeit bis zu den Herbstferien, was pädagogisch auch mehr Sinn mache, so Fellner. Die Regierung hat sich auf ein neues Glücksspielgesetz geeinigt. Jeder Anbieter, der die strengen Anforderungen erfüllt, soll künftig eine Online-Konzession bekommen können. Derzeit haben nur die österreichischen Lotterien die Berechtigung für Online-Glücksspiel. Anbieter, die bisher illegal in Österreich aktiv waren, können die Lizenz erst ab einer Cooling-Off-Phase beantragen. Heißt, sie müssen ab 1. Jänner bis zur Vergabe der Konzession ihr bisheriges Online-Angebot einstellen. Bei der Fußball-WM trifft heute ab 19 Uhr Brasilien im 16-Finale auf Japan. Die Brasilianer sind zwar die Favoriten, das letzte Duell gegen Japan im Oktober hat Brasilien aber nach einer 2-0-Führung noch 2-3 verloren. Ab 22.30 Uhr spielt dann Deutschland gegen Paraguay. Die Deutschen sind erstmals seit 12 Jahren wieder in der K.O.-Phase bei einer WM dabei. In der Früh um 3 Uhr ist dann Ankick zwischen den Niederlanden und Marokko.
3: 18 Uhr und 2 Minuten der U1-Verkehrsüberblick an diesem Montagabend. Und stautechnisch tut sich momentan relativ wenig bei uns in Tirol. Sie kommen flott voran, aber es sind durchaus einige Gewitter unterwegs. Also sollten Sie, wenn Sie mit dem PKW momentan unterwegs sind, vor allem im Tiroler Unterland, besonders aufpassen. Wir wünschen eine gute und sichere Fahrt.
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3: Und damit zum Wetter. Und ja, da braucht es den Regenschirm. In einigen Gebieten, momentan in Tirol und teilweise geht das recht stürmisch zu. Momentan im Raum Innsbruck und auch im Tiroler Unterland, also östlich davon, ziehen immer wieder mal Regenschauer und teilweise auch richtige Gewitterzellen durch. Die fallen oft punktuell relativ schwer aus, also es kann ordentlich zur Sache gehen. Ein wenig gemütlicher das Ganze momentan noch im Tiroler Oberland. So geht es in den nächsten Stunden auch weiter. Am Abend bleibt also das Unwetterpotenzial erhöht. Die Wettervorschau zeigt, morgen am Dienstag wird es gleich unbeständig wie heute. Vormittag ist noch die Sonne mit dabei, mit ein paar Wolken gemixt und ab Mittag kommen dann Regenschauer und Gewitter auf uns zu. Ab Mittwoch kommt dann auch eine Kaltfront von Bayern und die bringt uns auch frischere Temperaturen. Morgen bleibt es nämlich noch heiß in Tirol.

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2: Und dafür sagen wir Dankeschön. Philipp Wachter wünscht einen wunderschönen Montagabend. Ja, vor eins einmal die Fenster auf, durchlüften, ganz, ganz gute Luft da draußen jetzt, wenn der Regen schon vorbeigezogen ist, falls er sich schon betroffen hat. Egal ob Regen oder nicht, wir machen uns jetzt in der Wunsch-Hotline gemütlich. Und da 052 42 61 030 31 spielen wir über eine Stunde lang Ihre Lieblingsmusik. Und wir starten im Außerfern. Hallo.
3: Hallo U1, da spricht die Hildegard aus Reute. Ich wünsche mir vom Oliver Haid Traumhotel Amor und wünsche euch allen, das Superteam von U1, einen schönen Abend.
2: Machen wir sehr gerne, Hildegard. Und damit schönen Montagabend. Herzlich willkommen zur Wunsch-Hotline.

0: Oliver Heinz öffnet die Wunschhotline am heutigen Montag. Hallo.
1: Hallo, guten Abend, liebes U1 Tirol-Team. Hier spricht die Uschi. Ich hätte gern einen Musikwunsch, und zwar von den Fetzigen. Und das Lied heißt Autofahren nach irgendwo. Liebe Grüße und einen schönen Abend wünsche ich.
0: Ich glaube, das müsste der Titel Ein Mädel neben mir sein. Da singen sie zumindest die Fetzigen eine Autobahn nach nirgendwo. Einen fetten Sound im Radio. Und neben ihnen halt ein fesches Mädel. So ungefähr. Aber holen wir es uns an. Hier sind die Fetzigen auf Radio 1 Tirol. Schönen Montagabend.
2: Ja.

0: Singen die Fetzigen hier auf O1 und ich glaube, das war der richtige Titel, wenn ich es mal so anhöre. Jetzt geht's weiter mit Ihrer Lieblingsmusik. Hallo.
1: Hallo O1-Team, das ist der Heimann. Ich darf mir für den fidelen Mülltoller warum nur wünschen. Danke.
0: Spielen wir sehr gerne. Schönen Montagabend.

0: Ganz eine ruhige Nummer von den Fidel Mölltalern hier AV1 in der Wunschhotline am heutigen Montagabend. So, jetzt grüße in die Schweiz.
1: Hallo U1, das ist der Erwin aus der Schweiz. Grüß dich. Kannst du mir bitte das Lied vom Pedro Basile Gianna abspielen, wenn du noch Platz frei hast? Und grüßen möchte ich meine Frau, meine ganze Familie, das ganze Radio 1-Team und alle, die mich kennen. Dir einen feinen Abend. Für dich.
0: Machen wir sehr gern. Liebe Grüße zu dir in die Schweiz, Erwin. Wir haben die Version mit den Draufgängern und jetzt ist genug mit Ruhe. Die geben uns wieder ordentlich Gas. Schönen Abend.

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15: Hallo Einstein, da ist der Max aus Sylt. Wünschen wir heute von Grenzland Sextett den Walchsee-Walzer. Vielen Dank und einen schönen Abend.

0: Das Grenzland Sextett TAV1. Schönen Montagabend und herzlich willkommen zur Wunsch-Hotline, wo Sie Ihre Lieblingsmusik bei uns bestellen unter 052 42 61 030 31. Und das Schöne daran, da kommen auch immer wieder mal Titel her, die man vielleicht seit vielen, vielen Jahren nicht mehr gehört hat, sondern gibt es nämlich jetzt.
1: Hallo Heinz, hallo Philipp, da spricht Alfred. Heute hätte ich einen speziellen Plattenwunsch von Johnny Wackelin in Zaire. Würde mich freuen, wenn du diesen Audi, glaube ich, aus den 70er Jahren spielen könntest. Danke Philipp, dir den Zuhören und dein gesamten Team. Einen schönen Feierabend. Servus.
0: Das machen wir, Alfred. Kommen wir wieder aus den großartigen Titel. Ich glaube, 1976 sogar herausgekommen. In Zaire. Johnny Wackelin. Und damit viel Spaß und schönen Montagabend. Ja, auf eins.

0: Musik aus den späten 70er Jahren hier auf V1 in der Wunschhotline. Jetzt reisen wir aber ins Jahr 2011 und zum Musikwunsch von der Waltraud.
1: Hallo U1, da ist die Waltraud aus Kirchberg und ich wünsche mir bitte von Steffen Jürgens, du träumst davon. Danke.
0: Ich spiele mir sehr gerne, Waltraud. Schönen Montagabend.

0: Auf V1 klingt ihre Lieblingsmusik, das war Steffen Jürgens. Draußen regnet es teilweise bei uns in Tirol und stürmt richtig stark. Aber ihre Lieblingsmusik, die hält ein bisschen auf an so einem Abend wie heute. Weiter geht's, hallo.
1: Ja, hallo Ars und allen einen schönen guten Abend. Grüß euch, Stolze Gretti. Heute hätte ich gern von Z3 das Lied, es gibt keine Wasser, danke und pfiat euch.
0: Das kriegen wir hin mit Z3, Gretti, da waren wir aber ein bisschen schneller heute. Hallo.
2: Hallo Philipp, grüß dich, da ist die Hut von Längefalt. Ich hoffe, du hast heute einen Platz für mich und würdest mir bitteschön einen Wunsch erfüllen. Und wünschen darf ich mir von Z3, der Gescheitere gibt noch. Und grüßen darf ich ganz lieb die Lisbeth in Albach und meine Schwägerin, die Marlene Gufler in Längenfeld. Und die Familie Ladner in Urgen und die Ingrid und der Franz in Bayern. Und dir, lieber Philipp, einen schönen Montagabend. Danke dir, ciao.
0: Alle gegrüßt, Rotz. Damit schönen Abend. Liebe Grüße auch zu dir. Und Z3 jetzt mit der Gescheitere gibt nach. Schönen Montagabend.

0: So ist es halt. Z3 hier auf O1, der Gescheitere gibt nach und das in der Wunschhotline. Hallo.
1: Hallo, liebes O1-Team, das Ding als Rum. Bitte, ich wünsche mir von Paola Blubayo. Dankeschön.
0: Liebe Inge, spielen wir sehr gern. Liebe Grüße zu dir und schönen Montagabend.

0: Die Paola, ja, auch vor eins am Montagabend in der Wunschhotline für die Inge aus Rom. Ihre Lieblingsmusik auf Radio 1 Tirol, hallo.
1: Hallo, U1, da spricht die Hilda. Die Wünschhotline von Hansi Hinterseer. Das Stickerl, die Sitzer von Storr. Danke.
0: Spielen wir sehr gern. Am Samstag hat er noch live gespielt auf der Medrik Alm in See in Bad Znaun und heute schon wieder bei uns im Programm. Hier sind sie hinter sehr.

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da ist der Fuller Patrick aus Axhand. Ich tat mir gern von den Ursprungbuben die Gamsjägerbuben wünschen, gell? Und ich tat gern die nächsten Teufelsverein grüßen und die früher wachsen. Liebe Grüße.

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22: Hallo U1, hallo Philipp. Hier ist Matthias aus Deutschland. Sind jetzt im Urlaub im Zillertal angekommen. Waren heute Morgen kurz im U1-Studio. Leider warst du nicht da. Gehen heute Abend noch zur Freddy Fister Band. Deshalb würde ich mir zur Einstimmung von ihm unglaublich wünschen. Liebe Grüße an dich und das ganze U1-Team. Danke und tschüss.
0: spielen wir natürlich sehr gerne, die Freddy Pfister Bands. Schaut, dass wir uns verpasst haben heute. Aber es ist ein bisschen später angefangen. Aber auf jeden Fall euch ganz viel Spaß bei der Freddy Pfister Bands. Und hier ist die Freddy Pfister Bands mit Unglaublich.

0: Unglaublich, was für eine schöne Wunschhotline, die langsam leider schon wieder dem Ende nahe ist. Hallo.
1: Hallo U1, da ist der Martin aus Vorarlberg und ich wünsche mir den Titel Sommerregen von Stocker Martin. Danke und schönen Abend.
0: Leider habe ich von Stocker Martin den Titel nicht gefunden, aber Sommerregen grundsätzlich schon, und zwar von Wolfgang Frank. Ich hoffe, der passt auch, den spielen wir jetzt. Und hat was technisch nicht ganz funktioniert mit dem Geburtstagsanruf in Richtung Ötztal, aber nach 19 Uhr gibt es den auf alle Fälle noch hier bei uns auf V1. Wir haben noch einen 60er, den wir heute hier auf V1 gemeinsam feiern dürfen. Schönen Montagabend.

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2: Mit Conny Diebald. Die Hitze hat auch heute wieder viele Menschen in die Bäder oder an die Seen getrieben. Eine Abkühlung ist das Wasser, aber kaum noch. So hat etwa der Flatschacher See in Kärnten schon am frühen Vormittag fast 29 Grad gehabt. Das belastet vor allem die Tiere und Pflanzen im See, sagt Georg Sandner vom Kärntner Institut für Seenforschung.
3: Man muss sich vorstellen, mit 10 Grad Temperaturerwärmung verdoppelt sich die Geschwindigkeit von chemischen Prozessen und das wirkt sich natürlich auch in den Umsatzraten am See aus. Wir haben jetzt das Thema, das können wir schon messen, also unsere Seen sind jetzt in den letzten 20 Jahren 2 Grad wärmer geworden.
2: Vergleichsweise kühl sind dann noch der Hallstätter See in Oberösterreich mit 22 Grad oder der Toplitzsee in der Steiermark mit rund 20 Grad. Auch die Adria ist stellenweise schon sehr warm, etwa in der Gegend um Split mit 26 Grad. Das Parlament wird durch das Doppelbudget auf Sparkurs geschickt, bekommt jährlich um rund 5 Millionen Euro weniger. Ab 2028 soll zusätzlich bei den Personalkosten und Planstellen gespart werden. Ein Minus gibt's aber nicht nur beim Budget, sondern auch bei den Besuchern. Im Vorjahr haben rund 470.000 Gäste das Parlament besucht, um 15% weniger als im Jahr davor. Nach den Schüssen in der deutschen Stadt Stade westlich von Hamburg ist ein weiterer Mensch gestorben. Damit steigt die Zahl der Todesopfer auf 6. Die Polizei spricht von einer erweiterten Familientragödie, die sich in einer Jugendhilfeeinrichtung mit Mutter-Kind-Wohngruppen abgespielt hat. Der mutmaßliche Schütze und ein weiterer Verdächtiger wurden festgenommen. In München hat die Feuerwehr am Freitag dafür gesorgt, dass eine Frau doch noch wie geplant heiraten konnte. Die Braut wollte im Schloss Nymphenburg mit dem Lift zur Trauung fahren, als der Lift stecken geblieben ist. Die Helfer konnten die Braut und 2 weitere Menschen aber aus dem Lift befreien. Die Trauung hat dann mit etwas Verspätung stattgefunden.
4: Wir haben es 19 Uhr und 2 Minuten hier auf U1. Schneller Blick auf die Straßen bei uns in Tirol, der U1-Verkehrsüberblick. Am Montagabend, und da sieht es momentan sehr ruhig aus, müssen mit keinen größeren Staus rechnen. Wir wünschen eine gute und sichere Fahrt. Aber Sie müssen weiterhin damit rechnen, dass Sie vielleicht in eine Unwetterzelle hineinfahren. Wir sind damit beim Wetter und es bleibt doch ungemütlich am heutigen Abend. Die Gewitterzellen, die haben sich jetzt ein wenig in den Norden verabschiedet. Betrifft die Grenze zu Deutschland, in Kufstein oder auch im Außerfern sind doch immer wieder mal Gewitterzellen mit dabei. Und es geht auch so am Abend weiter. Immer wieder mal wird es kurz ungemütlich. Lokal können Gewitter erscheinen. Ansonsten ist es einiges an Regen, was jetzt in den nächsten Stunden noch mit dabei ist. Dann geht es morgen am Dienstag unbeständig weiter. Es bleibt ähnlich wie heute. Der Vormittag fällt noch freundlich aus mit ein paar Sonnenstrahlen und Wolken. Am Nachmittag kommen erneut Gewitter dazu. Es bleibt morgen heiß mit über 30 Grad, die Höchstwerte. Ab Mittwoch kommt dann aber eine Kaltfront und die bringt von Bayern her frischere Temperaturen und auch Regen mit.
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4: Und ich darf damit schon mal Danke sagen fürs Einschalten heute. Philipp Wachter wünscht noch einen wunderschönen Montagabend. Wir hören uns morgen in der Früh ab 6 Uhr in der Früh gemeinsam schon wieder. Aber jetzt gibt's noch eine ganz besondere Ehre für mich, denn ich darf noch jemanden zum runden Geburtstag gratulieren. Hat leider selbst aus technischen Gründen nicht ganz geklappt, aber jetzt soll's klappen. Die Leitung steht in Richtung Ötztal nach Sölden. Dort ist der Martin daheim und der ist jetzt auch bei mir in der Leitung. Servus Martin.
6: Grüß dich Philipp.
4: Im Namen vom gesamten U1-Team darf ich gratulieren. Alles, alles Gute, lieber Martin, zum 60. Geburtstag.
6: Danke vielmals.
4: Zum Geburtstag hast du einen Wunsch nach Gewitter, oder?
6: Nein, unbedingt.
4: Nicht unbedingt. Martin, du bist ein fleißiger Bursch, hat man erzählt. Ein fleißiger Mann, vieles, vieles schon gemacht in deinem Leben. Unter anderem ein eingefleischter, steht sogar da, eingefleischter Bauer. Was steht da alles bei dir? Was steht im Stall? Was hat sich da über die Jahre aufgebaut?
6: Ja, wir haben eine Landwirtschaft, der kleine Philipp, und hauptsächlich Graufee mit 3-4 Kühe, Jungvieh, zwei Schweilern sind dabei. Wir können, was soll das ein Klar bauen, Fähigkeit.
4: Sehr gut. Und neben die ganzen Tiere, die da leben, gibt es auch noch die Familie und ganz besonders auch Enkelkinder, die da, glaube ich, sehr im Herzen liegen.
6: Ja, genau. Jetzt hast du zwei Enkelkinder, den Felix und die Rosalie, und da sei mein alles. Also da bin ich sehr, sehr stolz drauf.
4: Ja, und ich glaube, die hochen jetzt vielleicht sogar zu und hochen dazu. Die sind natürlich sicher ganz, ganz stolz, wenn sie das jetzt hören. Lieber Martin, heute geht es natürlich um dich und einen 60er. Wie wird er gefeiert? Wird das aufs Wochenende verschoben oder passiert das heute noch?
6: Nein, ist heute. Heute gefeiert worden. Heute seit Mittag sind wir unterwegs.
4: Aber wir sind einfach richtig drin in der 60er-Feier.
6: Ja, oder? Wir sind in der Feier, jawohl. Drin, schon endet es aber noch. Wir feiern sie voll in der Feier, ja.
4: Sehr gut, noch störe ich gar nicht mehr lange. Aber ich habe da ganz ein paar nette Zeilen, die würde ich da gerne vorlesen.
6: Bitte.
4: Lieber Martin, 60 Jahre? Klingt viel, passt aber irgendwie gar nicht zu dir. Du wirkst eher wie immer. Unterwegs zwischen Kühen, Bergen und guter Laune. Danke, dass du unser Fels in der Familie bist. Immer hilfst, immer da bist und dabei nie deinen Humor verlierst. Wir wünschen dir noch viele, viele Jahre voller Lachen, Gesundheit und vor allem, was dir Freude macht. Alles Liebe zum 60. Geburtstag deiner Familie und ganz besondere Grüße für den besten Opa von den Enkelkindern Felix und Rosalie.
6: Vielen Dank, Dankeschön.
4: Es gibt da oben drauf für dich einen Gutschein, und zwar von der Kummerer Alm in Elmau. Und der Gutschein, der wird dir zugeschickt. Martin, machst du mal einen Ausflug mit der Family. Und wir spielen nur für die von den Grobertaler. Das hat der Family ausgesucht. Zwei Blümel stehen am Wiesenrand.
6: Super, vielen Dank. Danke, Philipp. Danke.
4: Du, wir sagen Danke, Martin. Ich wünsche dir einen wunderschönen 60er noch. Schöne Party jetzt in dem Fall. Liebe Grüße ins Ötztal und gesund bleiben vor allem.
6: Danke. Und schöne Grüße ins Unterland. Danke vielmals.
4: Passt, dann mach's gut, Martin. Servus.
6: Vierte.

Hallo U1, da ist der Gebi Verlängfeld. Ich wünsche mal ein schneidiges Lirle für die Ladina, aber bitte in Ladinisch. Dankeschön und eine schöne Nacht. Für den Gebi.

Hallo Philipp, hier ist die Astrid aus Deutschland. Wäre schön, wenn du noch einen Platz für mich frei hättest. Könntest du bitte die Rodensteiner mit dem Lied Ciao Ciao Amore spielen? Danke. Wünsche allen einen schönen Abend. Ciao.

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1: Mit Conny Diebald. Verhalten reagieren die Oppositionsparteien auf die geplante Bundesstaatsanwaltschaft. Die Grünen wollen den Gesetzesentwurf genau prüfen. Die FPÖ sieht darin keine Entpolitisierung der Justiz. Für einen Beschluss muss zumindest eine der beiden Oppositionsparteien zustimmen. Geplant ist, dass künftig ein Dreierteam die Spitze der Weisungskette bilden soll und nicht mehr wie bisher der oder die aktuelle Justizministerin. Eine unabhängige Expertenkommission soll die Kandidaten vorschlagen. Das Parlament muss aber zustimmen. Wieder gibt es einen neuen Juni-Temperaturrekord in Österreich. 40,1 Grad sind heute in Bad Deutsch-Altenburg in Niederösterreich gemessen worden. Die Hitze hat in den vergangenen Tagen wieder viele Menschen in die Bäder und an die Seen getrieben. Entsprechend hoch ist auch die Zahl der Badeunfälle. 25 Menschen sind heuer schon beim Baden ums Leben gekommen. Im Vorjahr waren es im gleichen Zeitraum 14 Badetote, rechnet das Kuratorium für Verkehrssicherheit heute vor. Die ÖVP-nahe Schülerunion steht wegen öffentlich gewordener Chats unter Kritik. Die Rede ist von rassistischen, sexistischen und menschenverachtenden Inhalten. Bei der Chatgruppe handelt es sich um eine private Gruppe von einzelnen Funktionären der Schülerunion Kärnten. Die Schülerunion Österreich distanziert sich heute davon und sagt, dass die Chats schon länger bekannt sind und bereits Konsequenzen gezogen wurden. Veggie-Burger und Tofu-Schnitzel dürfen auch weiterhin so heißen. Der Rat der EU-Länder hat das wie erwartet heute in Brüssel endgültig abgesegnet. Nicht erlaubt sind künftig aber Bezeichnungen für pflanzliche Alternativen, die sich auf Tier- bzw. Fleischarten beziehen, wie etwa Seitan-Steak oder veganes Huhn. Innerhalb der nächsten 3 Jahre müssen dafür neue Namen gefunden werden.
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